0: Tätern und von Klimaextremismus. Es sei aber nicht auszuschließen, dass der Mann doch noch Helfer hatte oder Verbindungen ins Ausland, auch angesichts der vielen verschiedenen Angriffsorte auf Stromeinrichtungen. Und unklar ist auch, warum der Mann in Bekennerschreiben seinen Namen und seine Wohnadresse angab. Anni Tochau, Nachrichtenredaktion.
1: Die EU-Grenzschutzagentur Frontex ist den meisten wohl eher als Ablocker von Migranten bekannt. Jetzt setzt Frontex im Ärmelkanal erstmals eigene Schiffe zur Seenotrettung von Migranten ein.
2: Die Aufgabe der von Frontex gestellten Schiffe wird es sein, französische Rettungsschiffe zu unterstützen, die Migranten helfen, wenn sie bei der Überfahrt nach Großbritannien in Seenot geraten. Anders als bei anderen Frontex-Einsätzen geht es also nicht um Migranten, die in die EU einreisen wollen, sondern um solche, deren Ziel ausdrücklich Großbritannien ist. Auf Bitten von London geht Frankreich zwar gegen Schleuser an seiner Küste vor, den in großer Zahl auf Schlauchboote gepferchten Migranten aber bieten französische Schiffe Hilfe an, wenn sie in Not geraten. Michael Evers, Paris.
1: Fast jeder Erwerbstätige in Deutschland wünscht sich eine andere Arbeitszeit. Während 3,8 Millionen weniger arbeiten wollen, wünschen sich 1,5 Millionen mehr Arbeitszeit. Das berichtet das Statistische Bundesamt auf der Grundlage des Mikrozensus 2025. Der Wunsch nach Reduzierung entsteht vor allem, wenn Beschäftigte eine lange Wochenarbeitszeit haben. Die lag im Schnitt bei 40,9 Stunden und sollte nach dem Wunsch der Befragten durchschnittlich um 10,5 Stunden abgesenkt werden. Zum Fußball. Der VfB Stuttgart hat in seinem ersten Heimspiel der neuen Bundesliga-Saison den ersten FC Köln dominiert. Die Stuttgarter gewannen mit 4:1.
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1: Ich bin Ursula Winkler. Die Polizei hat in Nordrhein-Westfalen das Fahrzeug eines Mannes gestürmt, der mehrerer Sabotageaktionen gegen die Stromversorgung verdächtigt wird. Der 48-Jährige war nicht im Wagen und ist weiter auf der Flucht. In seiner Wohnung in Gebelsberg fanden Ermittler Sprengstoff. Zwei Bekennerschreiben gelten nach Angaben von NRW-Innenminister Reul als authentisch. Ob der Mann tatsächlich für die Taten verantwortlich ist, wird weiter geprüft. Der verschärfte Sparkurs bei VW wird auch in Deutschland zu spüren sein. Das neue Sparpaket betrifft laut Niedersachsens Ministerpräsident Lies wohl etwa 25.000 Stellen in Deutschland. Das wäre ungefähr die Hälfte des von Volkswagen angepeilten Abbaus von rund 50.000 weiteren Stellen.
2: Es sollen keine Werke geschlossen werden, betont Lies, das sei auch nicht vereinbart worden. Aber die Unternehmensstandorte müssten schlanker, effizienter und schneller werden. Und zwar nicht nur bei VW allein, sondern bei allen 170 Gesellschaften des Konzerns. An den deutschen Standorten sollte vor allem die Wettbewerbsfähigkeit verbessert werden. Das gelte insbesondere für Emden, Hannover, Zwickau und Neckarsulm. Thomas Thonfeld, Berlin.
1: Verkehrssünder müssen jetzt deutlich länger vor einem Bußgeldbescheid zittern als bisher. Darauf weist der Automobilclub von Deutschland hin. Bisher waren solche Ordnungswidrigkeiten oft nach 3 Monaten schon verjährt. Seit dem Sommer kann der Bescheid deutlich später im Briefkasten landen.
3: Über Rot oder zu schnell gefahren, falsch geparkt oder mit dem Handy am Steuer erwischt worden. Das alles kann jetzt deutlich länger geahndet werden, nämlich 6 Monate statt 3. Und die Behörden können durch bestimmte Maßnahmen die Frist von vorne beginnen lassen. Bei technischen Verstößen gilt eine Frist von 2 Jahren. Der Automobilclub kritisiert das. Manche könnten sich nach so langer Zeit gar nicht mehr erinnern, wer das Auto gefahren ist. Man sollte jeden Bußgeldbescheid penibel prüfen, bevor man zahlt. Thomas Bremser, Nachrichtenredaktion.
1: Zum Fußball. Der VfB Stuttgart hat das erste Heimspiel der neuen Bundesliga-Saison souverän für sich entschieden. Die Stuttgarter besiegten den ersten FC Köln mit 4:1. In der zweiten Bundesliga trennten sich Arminia Bielefeld und der FC St. Pauli mit 2:2 unentschieden. Auch das Spiel Hannover 96 gegen den Karlsruher SC endete mit 2:2.
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1: Ich bin Ursula Winkler. Die Polizei hat in Nordrhein-Westfalen das Fahrzeug eines Mannes gestürmt, der nach mehreren Sabotageaktionen gegen die Stromversorgung verdächtigt wird. Der 48-Jährige war nicht im Wagen und ist weiter auf der Flucht. In seiner Wohnung in Gevelsberg fanden Ermittler Sprengstoff. Zwei Bekennerschreiben gelten nach Angaben von NRW-Innenminister Reul als authentisch. Innenminister Dobrindt sprach von Klimaterrorismus.
2: Das Wissen, was offenbart wird in diesen Schreiben, das ist eindeutiges Täterwissen. Und von daher kann man davon ausgehen, dass erstmal die Indizien dafür sprechen, dass wir es hier mit dem Täter zu tun haben. Aber wir befinden uns immer noch im Bereich der Verdachtssituation. Aber nach aktuellem Stand muss man hier von Klimaextremismus ausgehen.
1: Innenminister Dobrindt. In Sachsen-Anhalt wird am Sonntag ein neuer Landtag gewählt. In ersten Umfragen lag die AfD weiter deutlich vor der CDU. Laut Befragung der Forschungsgruppe Wahlen für das ZDF kommt die AfD auf 41%. Die CDU hofft auf eine weitere Amtszeit von Ministerpräsident Schulze und liegt bei 23%.
3: Drittstärkste Kraft wird laut Umfrage die Linke mit gut 11%, dahinter SPD und Grüne mit 8,5 und 6%. AfD und CDU sind meilenweit voneinander entfernt. Die AfD könnte mit diesem Ergebnis aber nicht allein regieren, sie wäre auf Koalitionspartner angewiesen. Eine Zusammenarbeit mit ihr haben die anderen Parteien im Vorfeld aber ausgeschlossen. Höchstwahrscheinlich wird es sehr schwierig, eine Landesregierung ohne die AfD zu bilden. Aber 26% der Befragten wissen noch nicht, wen sie am Sonntag wählen werden. Der Ausgang der Wahl wird verdammt spannend. David Riemer, Berlin.
1: Nach dem Streit um politische Äußerungen beim Glücksgefühle-Festival erlebt Alphaville's Forever Young ein kleines Comeback. Mehrere Künstler spielten den Song auf dem Hockenheimring, nachdem Alphaville zunächst ausgeladen und später wieder eingeladen worden war. Auslöser war die Bitte der Veranstalter, auf politische Botschaften zu verzichten. Mitveranstalter Markus Krampe bezeichnete die Ausladung inzwischen als Fehler. Zum Fußball. Der VfB Stuttgart hat das erste Heimspiel der neuen Bundesliga-Saison souverän für sich entschieden. Die Stuttgarter besiegten den ersten FC Köln mit 4:1.
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1: Ich bin Ursula Winkler. Die Polizei hat in Nordrhein-Westfalen das Fahrzeug eines Mannes gestürmt, der nach mehreren Sabotageaktionen gegen die Stromversorgung verdächtigt wird. Der 48-Jährige war nicht im Wagen und ist weiter auf der Flucht. In seiner Wohnung in Gevesberg fanden Ermittler Sprengstoff. Zwei Bekennerschreiben gelten nach Angaben von NRW-Innenminister Reul als authentisch. Innenminister Dobrindt sprach von Klimaterrorismus.
2: Wir gehen bisher nach dem allem, was wir wissen, von einem Einzeltäter aus. Das sagt nichts darüber aus, was im Laufe der Ermittlungen noch kommen kann. Es kann durchaus auch Vernetzungen geben zwischen den Elementen des Extremismus und auch des Staatsterrorismus.
1: Bundesinnenminister Dobrindt. Am Wahlwochenende werden in der Landeshauptstadt von Sachsen-Anhalt mehrere tausend Menschen zu Demonstrationen und Kundgebungen erwartet. Bisher seien 12 Veranstaltungen in Magdeburg angemeldet, das teilt die Polizei mit. Die größte findet heute auf dem Domplatz statt. Hier erwartet ein Bündnis aus Gewerkschaften und Zivilgesellschaft rund 8000 Teilnehmer. Daneben begeht die AfD ihren offiziellen Wahlkampfabschluss. Morgen ist dann die Landtagswahl. Verkehrssünder müssen jetzt deutlich länger vor einem Bußgeldbescheid zittern als bisher. Darauf weist der Automobilclub Deutschland hin. Bislang waren solche Ordnungswidrigkeiten oft nach 3 Monaten schon verjährt. Seit dem Sommer kann der Bescheid deutlich später im Briefkasten landen.
3: Über Rot oder zu schnell gefahren, falsch geparkt oder mit dem Handy am Steuer erwischt worden. Das alles kann jetzt deutlich länger geahndet werden, nämlich 6 Monate statt 3. Und die Behörden können durch bestimmte Maßnahmen die Frist von vorne beginnen lassen. Bei technischen Verstößen gilt eine Frist von 2 Jahren. Der Automobilclub kritisiert das. Manche könnten sich nach so langer Zeit gar nicht mehr erinnern, wer das Auto gefahren ist. Man sollte jeden Bußgeldbescheid penibel prüfen, bevor man zahlt. Thomas Bremser, Nachrichtenredaktion.
1: Zum Fußball. Der VfB Stuttgart hat das erste Heimspiel der neuen Bundesliga-Saison souverän für sich entschieden. Die Stuttgarter besiegten den 1. FC Köln mit 4:1. In der 2. Bundesliga trennten sich Arminia Bielefeld und der FC St. Pauli mit 2:2 unentschieden. Auch das Spiel Hannover 96 gegen den Karlsruher SC endete mit 2:2.
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1: Ich bin Diana Kramer. Die Polizei fahndet mit Hochdruck nach einem Mann, der Sabotageaktionen gegen das deutsche Stromnetz verübt haben soll. Nachdem Beamte in der Wohnung des 48-Jährigen in Grevelsberg in NRW Sprengstoff gefunden hatten, stürmte ein Spezialeinsatzkommando im rund 100 Kilometer entfernten Niederzier in einem Wald einen Lastwagen.
2: Der Mann war nicht in dem gestürmten Lastwagen, den der 48-Jährige anscheinend zu einem Wohnmobil umgebaut hatte. Möglicherweise ist er jetzt zu Fuß unterwegs, so NRW-Innenminister Reul. Er und Bundesinnenminister Dobrindt sprachen zunächst von einem Einzeltäter und von Klimaextremismus. Es sei aber nicht auszuschließen, dass der Mann doch noch Helfer hatte oder Verbindungen ins Ausland. Auch angesichts der vielen verschiedenen Angriffsorte auf Stromeinrichtungen. Und unklar ist auch, warum der Mann in Bekennerschreiben seinen Namen und seine Wohnadresse angab. Ronny Tochau, Redaktion.
1: Sachsen-Anhalt wählt morgen einen neuen Landtag. In letzten Umfragen lag die AfD weiter deutlich vor der CDU. Aktuell regiert in dem Land eine Koalition aus CDU, SPD und FDP. Das Bündnis wird aber allen Befragungen zufolge seine Mehrheit verlieren.
3: Bekommt Deutschland die erste AfD-geführte Landesregierung oder läuft es auf eine Minderheitsregierung unter Führung der CDU hinaus? Die AfD setzt auf eine absolute Mehrheit. Laut letzter Umfragen wird es dazu aber nicht reichen. Sie wird wohl einen Partner benötigen. Alle anderen Parteien haben eine Zusammenarbeit mit ihr aber ausgeschlossen. Bei einer Minderheitsregierung wäre die CDU unter Umständen für Mehrheiten im künftigen Landtag auch auf die Stimmen der Linken angewiesen. Die Christdemokraten schließen Koalition oder ähnliche Formen der Zusammenarbeit aber nicht nur mit der AfD aus, sondern auch mit den Linken. Die Suche nach einer neuen Landesregierung wird wohl sehr schwierig werden. David Riemer, Berlin.
1: Der ukrainische Präsident Zelensky hat einen Besuch von US-Vermittlern in Kiew angekündigt. Demnach werden Steve Witkoff und Jared Kushner erst in Moskau besuchen und morgen dann nach Kiew reisen, sagte Zelensky in einer Videobotschaft. US-Präsident Trump bestätigte im Weißen Haus, dass er seine beiden Unterhändler entsandt habe. Sie würden einen Vorschlag mitbringen, um den Ukraine-Krieg zu beenden, sagte er, ohne Details zu nennen. Damit zum Fußball. Der VfB Stuttgart hat das erste Heimspiel der neuen Bundesliga-Saison souverän für sich entschieden. Die Stuttgarter besiegten den ersten FC Köln mit 4:1.
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1: Ich bin Diana Kramer. Die Polizei fahndet weiter mit Hochdruck nach einem Mann, der Sabotageaktionen gegen das deutsche Stromnetz verübt haben soll. Die Vorfälle konzentrieren sich auf Nordrhein-Westfalen, Brandenburg und Sachsen. In allen drei Bundesländern wird noch Braunkohle abgebaut und verstromt.
2: Den Strom aus fossilen Brennstoffen wie Kohle zu erzeugen, sei ein Verbrechen, das unsägliches Leid nach sich ziehe. So heißt es in einem Bekennerschreiben, das die Beamten für echt halten. Die Polizei hat in der Wohnung des Verdächtigen im Ruhrgebiet Sprengstoff gefunden. Von dem 48-Jährigen fehlt aber bislang jede Spur. Der Mann hatte mit selbstgebastelten Raketen Umspannwerke beschossen, um den Strom zu kappen, ohne Erfolg. Innenminister Dobrindt spricht von Klimaterrorismus eines Einzeltäters. Thomas Bremser, Redaktion.
1: Am Wahlwochenende werden in der Landeshauptstadt von Sachsen-Anhalt mehrere tausend Menschen zu Demonstrationen und Kundgebungen erwartet. Bisher seien 12 Veranstaltungen in Magdeburg angemeldet, teilte die Polizei mit. Die größte findet heute auf dem Domplatz statt. Hier erwartet ein Bündnis aus Gewerkschaften und Zivilgesellschaft rund 8000 Teilnehmer. Daneben begeht die AfD ihren offiziellen Wahlkampfabschluss. Morgen wird in Sachsen-Anhalt ein neuer Landtag gewählt. Das Wasserdefizit in Deutschland und Europa hat sich in den vergangenen Monaten weiter verschlimmert. Das geht aus Untersuchungen des Potsdamer Helmholtz-Zentrums für Geoforschung mit der NASA und dem Deutschen Zentrum für Luft- und Raumfahrt hervor. Man befürchte, dass sich der Wasserspeicher bis Ende des Jahres nicht mehr erholen wird, selbst wenn im Herbst mehr Regen als üblich fallen sollte, so die Forscher. Seit 2015 sehe man zunehmend trockenere Bedingungen als in den 15 Jahren davor. Vor allem die Hitze reduziert die Wasserspeicherung. Zum Fußball. Der VfB Stuttgart hat in seinem ersten Heimspiel der neuen Bundesliga-Saison den ersten FC Köln klar dominiert. Die Stuttgarter gewannen mit 4:1. VfB-Neuzugang Grischa Prömel nach dem Spiel bei Sky.
3: Ist wirklich ein Traum. Heute hat alles gepasst. Wir wollten unbedingt auch eine Reaktion zeigen nach dem Bayern-Spiel und es ist uns heute gelungen.
1: Die Bundesliga-Auftaktpartie gegen Bayern München hatte Stuttgart vor einer Woche 1:5 verloren.
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1: Ich bin Diana Kramer. Nach mehreren Sabotageaktionen gegen die deutsche Stromversorgung läuft die Fahndung nach einem Verdächtigen. Der Mann aus dem Ruhrgebiet hatte sich in Bekennerschreiben zu den Attacken bekannt. Bundesinnenminister Alexander Dobrindt geht davon aus, dass diese Schreiben echt sind.
2: Das Wissen, was offenbart wird in diesen Schreiben, das ist eindeutiges Täterwissen. Und von daher kann man davon ausgehen, dass erstmal die Indizien dafür sprechen, dass wir es hier mit dem Täter zu tun haben. Nach aktuellem Stand muss man hier von Klimaextremismus ausgehen.
1: Auffällig sei laut Innenminister Dobrindt, dass sich alle Anschlagsorte in der Nähe von Gebieten befinden, in denen noch Braunkohle abgebaut wird. Morgen wählt Sachsen-Anhalt einen neuen Landtag. In letzten Umfragen lag die AfD weiter deutlich vor der CDU. Aktuell regiert in dem Land eine Koalition aus CDU, SPD und FDP. Dieses Bündnis wird aber allen Befragungen zufolge seine Mehrheit verlieren.
3: Bekommt Deutschland die erste AfD-geführte Landesregierung oder läuft es auf eine Minderheitsregierung unter Führung der CDU hinaus? Die AfD setzt auf eine absolute Mehrheit. Laut letzter Umfragen wird es dazu aber nicht reichen. Sie wird wohl einen Partner benötigen. Alle anderen Parteien haben eine Zusammenarbeit mit ihr aber ausgeschlossen. Bei einer Minderheitsregierung wäre die CDU unter Umständen für Mehrheiten im künftigen Landtag auch auf die Stimmen der Linken angewiesen. Die Christdemokraten schließen Koalition oder ähnliche Formen der Zusammenarbeit aber nicht nur mit der AfD aus, sondern auch mit den Linken. Die Suche nach einer neuen Landesregierung wird wohl sehr schwierig werden. David Riemer, Berlin.
1: Der ukrainische Präsident Selenskyj hat einen Besuch von US-Vermittlern in Kiew angekündigt. Demnach werden Steve Witkoff und Jared Kushner erst Moskau besuchen und morgen dann nach Kiew reisen, sagte Selenskyj in einer Videobotschaft. US-Präsident Trump bestätigte die Entsendung seiner beiden Unterhändler. Sie würden einen Vorschlag mitbringen, um den Ukraine-Krieg zu beenden, sagte Trump, ohne Details zu nennen. Und zum Fußball. Der VfB Stuttgart hat das erste Heimspiel der neuen Bundesliga-Saison souverän für sich entschieden. Die Stuttgarter besiegten im Freitagsspiel den 1. FC Köln mit 4:1.
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1: Ich bin Diana Kramer. Die Polizei fahndet weiter mit Hochdruck nach einem Mann, der Sabotageaktionen gegen das deutsche Stromnetz verübt haben soll. Die Vorfälle konzentrieren sich auf Nordrhein-Westfalen, Brandenburg und Sachsen. In allen drei Bundesländern wird noch Braunkohle abgebaut und verstromt.
2: Den Strom aus fossilen Brennstoffen wie Kohle zu erzeugen, sei ein Verbrechen, das unsägliches Leid nach sich ziehe. So heißt es in einem Bekennerschreiben, das die Beamten für echt halten. Die Polizei hat in der Wohnung des Verdächtigen im Ruhrgebiet Sprengstoff gefunden. Von dem 48-Jährigen fehlt aber bislang jede Spur. Der Mann hatte mit selbstgebastelten Raketen Umspannwerke beschossen, um den Strom zu kappen, ohne Erfolg. Innenminister Dobrindt spricht von Klimaterrorismus eines Einzeltäters. Thomas Bremser, Redaktion.
1: In Sachsen-Anhalt werden am Wahlwochenende mehrere tausend Menschen zu Demonstrationen und Kundgebungen erwartet. Bisher seien 12 Veranstaltungen in der Landeshauptstadt Magdeburg angemeldet, teilte die Polizei mit. Die größte findet heute auf dem Domplatz statt. Hier erwartet ein Bündnis aus Gewerkschaften und Zivilgesellschaft rund 8000 Teilnehmer. Dort findet auch der offizielle Wahlkampfabschluss der AfD statt, die in Umfragen deutlich führt. Morgen wird dann in Sachsen-Anhalt ein neuer Landtag gewählt. Jedes fünfte Unternehmen in Deutschland spürt nach eigenen Angaben Auswirkungen hybrider Bedrohungen aus dem Ausland. Darunter fallen Cyberangriffe, Desinformation, Spionage und Sabotage, teilte das Institut der deutschen Wirtschaft mit. Die Unternehmen müssten etwa den Werksschutz verbessern oder sind durch Vorfälle eingeschränkt im operativen Geschäft. Besonders größere Unternehmen würden die hybride Bedrohung spüren. Nach Branchen betrachtet nehmen Information und Kommunikation die größten Risiken wahr, gefolgt von Energie und Wasserversorgung. Zum Fußball. Der VfB Stuttgart hat in seinem ersten Heimspiel der neuen Bundesliga-Saison den ersten FC Köln klar dominiert. Die Stuttgarter gewannen mit 4:1. VfB-Neuzugang Krischer Prömel nach dem Spiel bei Sky.
3: Ist wirklich ein Traum. Heute hat alles gepasst. Wir wollten unbedingt auch eine Reaktion zeigen nach dem Bayern-Spiel und es ist uns heute gelungen.
1: Das Bundesliga-Auftaktspiel gegen Bayern München hatte Stuttgart letzte Woche 1:5 verloren.
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1: Ich bin Diana Kramer. In Sachsen-Anhalt liegt die AfD vor der Landtagswahl morgen in Umfragen weiter klar vorn. Sie will unter anderem auch die allgemeine Schulpflicht abschaffen. Bundesbildungsministerin Karin Prien ist strikt dagegen. Das wäre gesellschaftspolitisch eine Katastrophe, sagte die CDU-Politikerin der dpa.
2: Eltern sollten nach dem Willen der AfD das Recht haben, Kinder zu Hause zu unterrichten. Die müssten dann zweimal im Jahr eine zentrale Prüfung ablegen. Die Bundesbildungsministerin hält das für falsch. Kinder bräuchten Kontakte zu anderen Kindern, auch aus anderen Milieus. Die Menschen bewegten sich ohnehin schon viel zu viel nur in ihren Blasen. Prien kann sich stattdessen ein verpflichtendes Kita-Jahr vor der Schule vorstellen, vor allem für Kinder mit besonderem Förderbedarf. Thomas Bremser, Nachrichtenredaktion.
1: Nach mehreren Sabotageaktionen gegen die deutsche Stromversorgung läuft die Fahndung nach einem Verdächtigen. Der Mann aus dem Ruhrgebiet hatte sich in Bekennerschreiben zu den Attacken bekannt. Bundesinnenminister Alexander Dobrindt geht davon aus, dass diese Schreiben auch echt sind.
3: Das Wissen, was offenbart wird in diesen Schreiben, das ist eindeutiges Täterwissen. Und von daher kann man davon ausgehen, dass erstmal die Indizien dafür sprechen, dass wir es hier mit dem Täter zu tun haben. Nach aktuellem Stand muss man hier von Klimaextremismus ausgehen.
1: Auffällig sei laut Innenminister Dobrindt, dass sich alle Anschlagsorte in der Nähe von Gebieten befinden, in denen noch Braunkohle abgebaut wird. In die Verhandlungen über ein Ende des Ukraine-Kriegs könnte unter Vermittlung der USA wieder Bewegung kommen. Der ukrainische Präsident Zelensky kündigte einen Besuch des US-Sondergesandten Steve Witkoff und des Schwiegersohns von Präsident Donald Trump, Jared Kushner, an diesem Wochenende an. Beide würden zunächst nach Moskau und morgen dann erstmals überhaupt nach Kiew reisen, sagte Zelensky. Laut Trump hätten seine Unterhändler einen Vorschlag dabei, um den Ukraine-Krieg zu beenden. Details nannte er nicht. Zum Fußball. Der VfB Stuttgart hat das erste Heimspiel der neuen Bundesliga-Saison souverän für sich entschieden. Die Stuttgarter besiegten Köln mit 4:1.
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1: Ich bin Diana Kramer. Die Polizei verhandelt weiter mit Hochdruck nach einem Mann, der Sabotageaktionen gegen das Stromnetz verübt haben soll. Die Vorfälle konzentrieren sich auf Orte in NRW, Brandenburg und Sachsen, wo Braunkohle noch abgebaut und verstromt wird.
2: Den Strom aus fossilen Brennstoffen wie Kohle zu erzeugen, sei ein Verbrechen, das unsägliches Leid nach sich ziehe. So heißt es in einem Bekennerschreiben, das die Beamten für echt halten. Die Polizei hat in der Wohnung des Verdächtigen im Ruhrgebiet Sprengstoff gefunden. Von dem 48-Jährigen fehlt aber bislang jede Spur. Der Mann hatte mit selbstgebastelten Raketen Umspannwerke beschossen, um den Strom zu kappen. Innenminister Dobrindt spricht von Klimaterrorismus eines Einzeltäters. Thomas Bremser, Redaktion.
1: In Sachsen-Anhalt werden am Tag vor der Landtagswahl heute mehrere tausend Menschen zu Demonstrationen und Kundgebungen erwartet. Laut Polizei sind Veranstaltungen in der Landeshauptstadt Magdeburg und in Halle angemeldet. Die größte findet auf dem Domplatz in Magdeburg statt. Dort findet auch der offizielle Wahlkampfabschluss der AfD statt, die in Umfragen deutlich vor der CDU führt. Die USA wollen einen neuen Versuch starten, im Ukraine-Krieg zu vermitteln. US-Präsident Donald Trump hat den US-Sondergesandten Steve Witkoff und seinen Schwiegersohn Jared Kushner nach Russland geschickt. Dort wollen sie heute Gespräche führen, morgen dann in Kiew.
3: In Moskau waren die Unterhändler schon 9-mal. Nach Kiew kommen sie zum 1. Mal. Das zeigt die Prioritäten der Amerikaner. Die Reise hat bestimmt auch mit den Wahlen in den USA im November zu tun. Dabei steht Trump unter Druck. In Moskau und Kiew sind die Erwartungen gering. Die Zeichen stehen eher auf Fortsetzung der Kämpfe auch im Winter. Russland versucht, die Ukraine durch Bomben auf die Infrastruktur gefügig zu machen. Die Ukraine will mit Angriffen auf Russland die Kriegsmüdigkeit der Bevölkerung verstärken. Friedemann Kohler, Redaktion.
1: Zum Fußball. Zum 1. Mal nach 3 Jahren ist der FC Bayern heute wieder in einem Bundesligaspiel zu Gast auf Schalke. Nach Medienberichten wieder mit Jamal Musiala im Kader. Zuvor spielt Borussia Dortmund auswärts gegen Hoffenheim und RB Leipzig in Bremen. Ebenfalls am Nachmittag will Leverkusen gegen Union Berlin den ersten Saisonsieg feiern, nachdem der Auftakt bei Neuling Elversberg missglückte. Die Saarländer bestreiten ihr erstes Erstliga-Auswärtsspiel gegen Gladbach. Und Mitaufsteiger Paderborn empfängt Freiburg.
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1: Ich bin Diana Kramer. Morgen wird in Sachsen-Anhalt ein neuer Landtag gewählt. In letzten Umfragen liegt die AfD weiter deutlich vor der CDU.
2: Bekommt Deutschland die erste AfD-geführte Landesregierung oder läuft es auf eine Minderheitsregierung unter Führung der CDU hinaus? Die AfD setzt auf eine absolute Mehrheit. Laut letzter Umfragen wird es dazu aber nicht reichen. Sie wird wohl einen Partner benötigen. Alle anderen Parteien haben eine Zusammenarbeit mit ihr aber ausgeschlossen. Bei einer Minderheitsregierung wäre die CDU unter Umständen für Mehrheiten im künftigen Landtag auch auf die Stimmen der Linken angewiesen. Die Christdemokraten schließen Koalition oder ähnliche Formen der Zusammenarbeit aber nicht nur mit der AfD aus, sondern auch mit den Linken. Die Suche nach einer neuen Landesregierung wird wohl sehr schwierig werden. David Riemer, Berlin.
1: Die Polizei fahndet weiter mit Hochdruck nach einem Mann, der mehrere Sabotageaktionen gegen das deutsche Stromnetz verübt haben soll. In zwei Bekennerschreiben soll er Stromerzeugung aus fossilen Brennstoffen als Verbrechen bezeichnet haben. NRW-Innenminister Herbert Reul.
3: Nicht die Stromerzeugung aus fossilen Brennstoffen ist ein Verbrechen, sondern kritische Infrastruktur angreifen ist ein Verbrechen. Wer solche Taten plant, ärgert nicht die da oben, sondern die kleinen Leute. Das Licht in den Wohnzimmern, die Lungenmaschinen auf der Intensivstation, die Ampel an der Kreuzung. Wer im Namen des Klimas Krankenhäuser vom Netz nimmt, rettet nichts. Ihr gefährdet Leben.
1: Laut NRW-Innenminister Reul war in der Wohnung des 48-jährigen Tatverdächtigen im Ruhrgebiet Sprengstoff gefunden worden. Von ihm selbst fehlt weiter jede Spur. Das Wasserdefizit in Deutschland und Europa hat sich in den vergangenen Monaten weiter verschlimmert. Das geht aus Untersuchungen des Potsdamer Helmholtz-Zentrums für Geoforschung mit der NASA und dem Deutschen Zentrum für Luft- und Raumfahrt hervor. Man befürchte, dass sich der Wasserspeicher bis Ende des Jahres nicht mehr erholen werde, selbst wenn im Herbst mehr Regen als üblich fallen sollte, so die Forscher. Der Schauspieler Michael Mendl ist tot. Er starb im Alter von 82 Jahren, bestätigte seine Agentin der dpa. Mendl spielte in Kinofilmen wie Der Untergang und Barfuß. Er war in unzähligen TV-Filmen und in der Netflix-Serie Dark zu sehen. Die Darstellung von Altkanzler Willy Brandt im Zweiteiler Im Schatten der Macht bezeichnete Mendl selbst als Rolle seines Lebens. Er hinterlässt seine Lebenspartnerin und drei erwachsene Kinder.
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1: Ich bin Diana Kramer. In Sachsen-Anhalt liegt die AfD vor der Landtagswahl morgen in Umfragen weiter klar vorn. Sie will unter anderem auch die allgemeine Schulpflicht abschaffen. Für Bundesbildungsministerin Karin Prien wäre das gesellschaftspolitisch eine Katastrophe, das sagte sie der dpa.
2: Eltern sollten nach dem Willen der AfD das Recht haben, Kinder zu Hause zu unterrichten. Die müssten dann zweimal im Jahr eine zentrale Prüfung ablegen. Die Bundesbildungsministerin hält das für falsch. Kinder bräuchten Kontakte zu anderen Kindern, auch aus anderen Milieus. Die Menschen bewegten sich ohnehin schon viel zu viel nur in ihren Blasen. Prien kann sich stattdessen ein verpflichtendes Kita-Jahr vor der Schule vorstellen, vor allem für Kinder mit besonderem Förderbedarf. Thomas Bremser, Redaktion.
1: Nach versuchten Angriffen auf Stromnetze läuft ein weiterer Einsatz aktuell in Ostsachsen. Auch in diesem Fall sollen Sprengvorrichtungen entdeckt worden sein. In den vergangenen Tagen hatte es mehrere versuchte Sabotagen gegen Stromnetze in Brandenburg und NRW gegeben. Ein mutmaßlich tatverdächtiger 48-Jähriger aus dem Ruhrgebiet ist noch nicht gefasst. Die USA wollen einen weiteren Versuch starten, im Ukraine-Krieg zu vermitteln. US-Präsident Donald Trump hat den US-Sondergesandten Steve Witkoff und seinen Schwiegersohn Jared Kushner nach Russland geschickt. Dort wollen sie heute Gespräche führen, morgen dann in Kiew.
3: In Moskau waren die Unterhändler schon 9-mal, nach Kiew kommen sie zum 1. Mal. Das zeigt die Prioritäten der Amerikaner. In Moskau und Kiew sind die Erwartungen gering. Die Zeichen stehen eher auf Fortsetzung der Kämpfe auch im Winter. Russland versucht, die Ukraine durch Bomben auf die Infrastruktur gefügig zu machen. Die Ukraine will mit Angriffen auf Russland die Kriegsmüdigkeit der Bevölkerung verstärken. Friedemann Kohler, Redaktion.
1: Zum Fußball. Zum 1. Mal nach 3 Jahren ist der FC Bayern heute wieder in einem Bundesligaspiel zu Gast auf Schalke. Nach Medienberichten wieder mit Jamal Musiala im Kader. Anstoß ist 18.30 Uhr. Am Nachmittag spielt Borussia Dortmund auswärts gegen Hoffenheim und RB Leipzig in Bremen. Leverkusen will gegen Union Berlin den ersten Saisonsieg feiern, nachdem der Auftakt bei Neuling Elversberg daneben ging. Die Saarländer bestreiten ihr erstes Erstliga-Auswärtsspiel gegen Gladbach. Und Mitaufsteiger Paderborn empfängt Freiburg.
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4: Hallo liebe Kopfhörer, es gibt uns wieder, wir sind wieder da. Hier ist das ET Radio, dein Eurotransport Radio, Transport im Netz. Wir haben auf der NUFAM den Buzzer gedrückt und das Radio wieder eingeschaltet und folgerichtig geht auch der erste Beitrag über die NUFAM, die Nutzfahrzeugmesse, die alle 2 Jahre in Karlsruhe stattfindet. Ich lade euch ein zu einem kleinen Rundgang über die Messe. Ich bin Jochen Diekmann, wir sprechen uns noch.
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0: Tanksafe sehe ich hier. Ja. Fred van Putten, guten Tag. Was ist das Produkt, was ihr anbietet?
1: Wir bieten einen Schutz gegen Dieseldiebstahl, Dieselklau an, was neben Dieselklau auch Überfüllung gegenwärtig ist. Also es ist auch für die Umwelt ist es ein richtiges Thema.
0: Aber das heißt, wenn der Tank voll ist, dass nicht so viel daneben schwappt.
1: Genau. Okay. Darum ist es auch förderfähig über de Minimis oder das neue System EU 2025 bis 80%. Also wir verkaufen ein Produkt, was 80% förderfähig ist.
0: Das heißt, ich muss nur 20% bezahlen,
1: genau.
0: Das ist schön. Ist praktisch, wenn ich das hier richtig sehe, ein Stab, der an der Tanköffnung in den Tank
1: eintritt. Das ist am Original Füllerneck mit der Bajonettschließung eingesetzt, mit drei Schrauben festgemacht. Da kommt ein Ring rüber, sodass man die Schraube nicht mehr locker machen kann. Und das Ding ist fest im Tank.
0: Was heißt jetzt Tank safe? Wie hilft mir das gegen Dieseldiebstahl?
1: Man kann kein Diesel mehr rausholen. Man kann nicht mehr mit dem Schlauch rein. Können Sie sehen?
0: Okay.
1: Und da ist noch ein Klappe drin. Also wenn gesaugt wird, dann geht der Klappe zu.
0: Wenn ich jetzt in den Tank reingucke, ist da also sozusagen etwas im Weg.
1: Ja.
0: Heißt das auch, dass der Diesel nur langsamer reinläuft? Nee, bist du sicher?
1: Mit 140 Liter pro Minute.
0: Was
1: von der OEMs vorgeschrieben ist, von der Fabrikanten.
0: Und das Ding selber kann ich nicht abschrauben, abbrechen?
1: Ihre Wohnung kann man auch einbrechen, wenn man lange Zeit hat. Ja, das ist das Thema.
0: Mit Dynamit geht alles, ja klar.
1: Genau, aber das ist so sicher, dass es ganz, ganz lange dauert, bevor es wieder raus ist. Das macht man schon nicht. Ja, man ist für schnelle Diebstahl ist man dran. Und das Ding wieder rauszubauen, ist eine Riesenarbeit.
0: Ich verrate kein Geheimnis, wenn ich sage, dass Sie aus den Niederlanden kommen, nehme ich mal an.
1: Ich wohne aber schon 25 Jahre in Deutschland.
0: Ja, man hört es noch so ein bisschen. Aber jetzt wollte ich nur fragen, ist das in den Niederlanden auch ein Thema, der Dieselklau?
1: Es ist überall ein Thema mittlerweile. Es ist hauptsächlich, die Klau passiert hauptsächlich in Frankreich, Spanien, Italien. Es kommt aber langsam auch Richtung Deutschland. Ich habe ziemlich viel Kontakt mit der Autobahnpolizei, zum Beispiel in Hessen. Da habe ich auch mal beim
0: wo?
1: In Hessen.
0: In Hessen, ja.
1: Ja, habe ich auch ein Beispiel bei ihrer Versammlung mit Unternehmern mal Präsentation gemacht, weil die auch Prävention predigen natürlich, der Polizei.
0: Was kostet so ein Klapparatismus?
1: Ab 250 Euro und dann abhängig vom Stückzahlen haben wir noch eine Rabattmöglichkeit.
0: Ja, und dann noch die Minimisförderung.
1: Die Minimisförderung bis 80%.
0: Das muss sich doch hier verkaufen wie geschnitten Brot.
1: Ja, leider steht es nicht oben an der Liste vom Transportunternehmer. Hoffentlich wird das doch mal immer kommen, weil ich habe immer mehr Unternehmen, die mir anrufen und kontaktieren, weil das Problem da ist.
0: Wo wird das produziert?
1: Die Einzelteile werden in India produziert, weil unsere größte Kunde ist Tata auch in India.
0: Der LKW-Hersteller Tata, ja.
1: Gerade Iveco übernommen hat.
0: Und die haben das serienmäßig wahrscheinlich.
1: Ja, die machen das serienmäßig. In Südafrika macht Mercedes, DAF, Iveco serienmäßig. Und wir sind natürlich in Gespräch auch mit den Fabrikanten om te zien of we dat hier ook minimaal in de configurator van de fabrikant bekommen kunnen. Also dat het ab Werk geliefert wird.
0: En dat is ja natuurlijk nur voor LKW-Tanks en Diesel een thema.
1: Het is nur voor LKW-Tanks en Diesel, klar. Ja.
0: Jetzt haben Sie vorhin noch so hervorgehoben, auch gegen den Überlauf.
1: Ja.
0: Ist das denn ein großes Thema? Ich meine, das stoppt doch eigentlich automatisch.
1: Aber wenn man einen 1000-Liter-Tank hat und muss füllen, das dauert 10 Minuten, läuft auch der Fahrer mal weg, raucht eine Zigarette, ist ein bisschen zu spät zurück und dann kommt es raus.
0: Ja, das ist vor allem bei euch in den Niederlanden ein Thema, weil da viele Speditionen einen extra Tank auf dem Gelände haben, weil das steuerlich günstiger ist.
1: Sie sehen auch, dass es ausläuft aus dem Tank und auf dem Boden läuft und das ist natürlich wieder Umwelt. Thema.
0: Ich verstehe. Was sagen denn die Versicherungen dazu?
1: Versicherungen interessiert das eigentlich wenig, weil die versichern es nicht. Also wenn der Tank, nur wenn der Tank beschädigt ist, dann kann es sein, dass sie... Aber die Einhalt vom Tank...
0: Wenn der geklaute Diesel den...
1: Alles klar.
0: Herzlichen Dank. Ich wünsche viel Erfolg.
1: Danke sehr.
0: Wie heißt das Unternehmen? Sagen Sie es nochmal.
1: Safe Deutschland.
0: Und wie kann man Sie erreichen?
1: Über Internet.
0: TankSafe Deutschland.
1: TankSafe Deutschland. Wir haben ein Internet, tanksafe.de. Rufnummer ist da bekannt, Sie können mich anrufen. Wir sind in München, also wir sind in Deutschland. Okay. Und ich bin verantwortlich für das deutsche Geschäft. So.
0: Danke wel.
1: Ja, danke sehr.
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0: bin jetzt hier am Stand von Jürgen Fortenbacher, Tacho-Instituts. Als Journalist bin ich immer am besten, wenn ich die Fragen, die ich stelle, wirklich selber habe. Was ist das Tacho-Institut?
1: Ja, der Begriff ist vielleicht im ersten Moment etwas irreführend.
0: Ein Eyecatcher, also hat ja seinen Zweck erfüllt.
1: Ja, ich musste einfach meine alte Firma, die ich verkauft habe, umbenennen. Und da ist mir der Begriff so eingefallen. Und mein Schwerpunktthema ist eben der digitale Tachograph, die Daten des digitalen Tachograph und hier im Speziellen das Auswerten der Fahrerdaten und der Fahrzeugdaten.
0: Das Auslesen,
1: Auswerten. Das Auslesen machen ja die Firmen, müssen ja die Firmen selber machen. Das ist nicht mein Thema. Ich bearbeite im Prinzip die ausgelesenen Daten. Für Kunden im Auftrag als Dienstleister, weil die sagen, wir haben entweder nicht das Know-how oder nicht die Zeit dazu, uns ist das zu komplex.
0: Also wenn der Chef praktisch wissen will, fahren meine Fahrer immer so lange, wie sie müssen und sparen die Sprit, auch solche Sachen?
1: Auch Eco-begleitend machen wir bei vielen Kunden. Also ist so mein zweites Schwerpunktthema, Spritsparer im Bus- und LKW-Bereich. Wir sind auch im Busbereich unterwegs, genau.
0: Das heißt, der Spediteur liest die Daten aus und der schickt Ihnen dann auf dem USB-Stick oder online irgendwie eine Datenmenge und Sie werten die aus, oder wie?
1: Mittlerweile liegen die Daten ja alle in der Wolke oben. Die meisten haben ja eine Telematiklösung, die webbasiert ist. Ich kriege dann von den meisten Firmen, ich habe noch ein paar kleinere Firmen, wo ich es tatsächlich per E-Mail oder auf dem Stick kriege, aber die meisten Daten hole ich mir selber. Ich kriege dann so einen begrenzten Zugang ins Webportal und lade mir die Daten selber runter. Das ist halt alles gar kein Drama mehr. Das sind Sachen von Minuten.
0: So, jetzt machen Sie auch Schulung. Wen schulen Sie? Die Fahrer oder die Chefs oder die Fuhrparkleiter oder wen schulen Sie?
1: Genau die Sie genannt haben, und zusätzlich schulen wir noch zusammen mit Olaf Horvath von SPS, ist vielleicht auch ein Begriff, der Name, er ist halt einer der Vertreter im Tachographenforum der EU-Kommission. Wir schulen mittlerweile sogar Behörden, wir schulen die Polizei, Balm leider noch nicht, da würde man gerne mal noch
0: rein. Heißt das so viel, wie ihr sagt dem Polizisten, der Verstoß war jetzt nicht so schlimm, aber der war heftig, guckt mal, oder was kann das zum Beispiel heißen?
1: Also der Schwerpunkt bei den Schulungen liegt tatsächlich bei der Funktionsweise des Tachos. Er ist sehr speziell, er hat auch eine gewisse Entwicklung durchgemacht. Wir haben jetzt gerade die letzten 5 Jahre so den Sprung von G1 auf G2, V1, G2, V2 und so weiter in unterschiedlichen Problemen, die damit behaftet waren. Und gleichzeitig haben wir auch eine Vielzahl von Softwares auf dem Markt. Das ist so mein zweites Schwerpunktthema beim Auswerten. Ich habe mittlerweile 30 verschiedene Softwares im Einsatz, mache dort immer wieder Vergleiche, habe auch hier so, darf ich Sie dann gerne mitnehmen, mal einen Fahrer mit sehr vielen Verstößen gehabt und vertrete einfach den Standpunkt, es wird nie eine Software geben, die in der Lage sein wird, die Daten korrekt auszuwerten. Sie hilft mir, sie ist eine Unterstützung, bei den Standardsachen sind sie auch nicht schlecht, so die Lenkzeiten, Ruhezeiten, aber dann die Mischung mit dem Arbeitszeitgesetz wird schwierig, die Bedienfehler werden schwierig, da gibt es dann teilweise unterschiedliche Toleranzen, die man verändern kann oder nicht verändern kann. Und gerade speziell, wenn es natürlich um ein Bußgeld geht, müssen wir einfach sagen, das, was im Bußgeldkatalog heute zu 90% drin steht, ist das Ergebnis der Software. Das muss nicht immer das Ergebnis des Gesetzgebers sein.
0: Könnte es dann auch sein, dass es mir manchmal hilft, Sie zu kennen, weil Sie mich irgendwo raushauen können?

0: Ich habe schon weit über 1000 Bußgeldbescheide in den Finger gehabt in den letzten fast 20 Jahren oder eigentlich schon mehr als 20 Jahre. Und ich kann aufgrund der Erfahrung sagen, dass 80% der Bescheide fehlerhaft sind.
1: Finde ich Sie im Internet, wenn ich Tacho-Institut bei Tante Google eingebe?
0: Probieren Sie es mal. Kann ich Ihnen so spontan nicht einmal beantworten, aber ich denke schon.
1: In welcher Stadt sind Sie denn?
0: Bad Waldsee in Oberschwaben, kurz vorm Bodensee.
1: Das war Jürgen Fortenbacher. Kann man davon leben? Also Ihr Schwerpunkt ist die Auswertung der ausgelesenen Daten. Und davon können Sie leben?
0: Mittlerweile ja.
1: Dankeschön, dann wünsche ich weiterhin viel Erfolg. Vielen Dank.
0: Danke fürs Gespräch.
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0: Transport im Netz, Messerundgang auf der NUFAM. Jetzt bin ich hier stehen geblieben bei einem Unternehmen, das heißt Nova Terra. Und mir gegenüber steht Roger Fangemann. Guten Tag.
1: Guten Tag.
0: Was bietet ihr an? Was ist Ihr Produkt?
1: Unser Produkt ist ein biogener Kraftstoff, der aus biogenen Reststoffe flüssig und fest gewonnen wird.
0: Biogen heißt auf gut Deutsch gesagt Gülle.
1: Richtig. Wir haben Gülle, fest und flüssige Substrate, die gehen in eine Biogasanlage ran. In der Biogasanlage vergären sie. Aus der Vergärung entsteht eben Methan, CH4 und CO2. Beides trennen wir, säubern wir und beides wird verflüssigt. Das eine geht in die Lebensmittelindustrie, CO2, und das andere in den Kraftstoffsektor, CH4.
0: In die Lebensmittelindustrie ist jetzt mal ganz platt gesagt die Kohlensäure gemeint. Ne, nicht, dass ihr jetzt denkt, ihr kriegt Gülle in euer Bier, ihr kriegt nur Kohlensäure in euer Bier. Ja. So, und Biogasanlagen gibt's ja auch schon lange, aber das, was sie anbieten, ist, sie machen da Sprit draus. Oh, nein, Treibstoff.
1: Richtig. Wir haben den biogenen Treibstoff, Bio-LNG, Liquid Natural Gas. Und Volvo zum Beispiel, Scania, haben LKWs, die entweder nur auf LNG fahren oder Dual-Kraftstoffe sind. Wir starten mit Diesel und nach einer gewissen Motortemperatur wird dann eben das LNG reingebracht.
0: So, und das LNG könnte ja auch aus fossilen Rohstoffen gemacht werden, aber ihr macht das eben ja biologisch praktisch. Ihr tut damit auch noch was für die Umwelt.
1: Richtig, denn wir haben in ganz Deutschland 9.800 Biogasanlagen, die fallen so allmählich alle aus dem EEG raus. Vorher haben sie Strom.
0: Aus dem Erneuerbare Energiegesetz, ja.
1: Vorher haben sie Strom daraus gemacht, aus Gülle und Mist und nachwachsenden Rohstoffen. Und das läuft aus und dann sagen wir, wir übernehmen, stellen eine 40-Fuß-Container dorthin. Das ist eine Mikroraffinerie. Dort wird der Kraftstoff auf eine Reinheit von 99,8 hochgereinigt und dadurch haben wir einen hochreinen, hochenergetischen Kraftstoff, 55 Megajoule pro Kilogramm im Vergleich zu Diesel 43 Megajoule pro Kilogramm.
0: Und das heißt, diese, sagen wir mal jetzt ganz flapsig, Mini-Bio-Raffinerie steht auf dem Bauernhof.
1: Richtig. Ein Landwirt, der aus dem EEG rausfällt, kann uns ansprechen.
0: Der aus dem EEG rausfällt, heißt, der keine Fördermittel da mehr bekommt. So, wenn der jetzt diesen Treibstoff herstellt, ist das genug nur für seine eigenen Trecker oder kann der das dann verkaufen oder wie sieht das aus?
1: Also wir übernehmen das Rohgas, reinigen es auf und wir geben das in den Kraftstoffsektor rein. Mit einer Anlage, die 4000 Tonnen pro Jahr erzeugt, können wir 150 LKWs mit einer Jahreslaufleistung von 100.000 Kilometern mit diesem Kraftstoff wunderbar versorgen. Manche sind so froh, dass die Lebensmittel aus der Region kommen. Und wir können sagen, die Lebensmittelproduktion ist in der Region. Aus den Abfällen machen wir einen Kraftstoff, auch aus der Region.
0: Und diese Anlage amortisiert sich innerhalb von ein paar Jahren. Also der Bauer kriegt da Geld halt.
1: Ja. Also wir bekommen das Geld durch den Verkauf. Wir kaufen den Rohstoff Biogas an.
0: Vom Bauern,
1: betreiben die Anlage auf seinem...
0: Ihr betreibt die selber, da muss der Bauer jetzt nicht mit dem Schraubenschlüssel... Okay.
1: Ja, so und wenn ich jetzt eine große Anzahl habe unter einem quasi Schirm, dann kann ich dezentral produzieren und zentral vermarkten.
0: Und das Mutterunternehmen kommt aus Japan, da ist diese Technologie also schon verbreitet.
1: Ja.
0: Hier noch nicht so, ne?
1: Richtig.
0: Und haben Sie das Gefühl, dass Sie hier auf Interesse stoßen auf der Messe?
1: Sehr großes Interesse von LKW-Herstellern. Ich wurde gefragt zum Beispiel, ob ich bei Volvo auf der Jahreshauptversammlung einen Vortrag über die Lösung geben kann. Andere große Logistiker haben uns schon angesprochen, ob man in eine Art Kooperation kommen kann.
0: Ja, super. Ganz herzlichen Dank. Dann wünsche ich weiterhin viel Erfolg. Das war Roger Fangemann von Nova Terra. Dankeschön.
1: Vielen Dank. Alles Gute.
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1: Ich bin Thomas Bleskin. Einen Tag vor der Landtagswahl in Sachsen-Anhalt werden tausende Menschen zu Demos in Magdeburg erwartet. Bislang seien 12 Veranstaltungen angemeldet, teilte die Polizei mit. Die größte findet heute auf dem Domplatz statt.
2: Zu der Kundgebung, zu der ein Bündnis aus Gewerkschaften und Zivilgesellschaft aufgerufen hat, werden rund 8000 Menschen im Herzen Magdeburgs erwartet. Direkt daneben findet die offizielle Wahlkampfabschlussveranstaltung der AfD statt, die in allen Umfragen deutlich vor der CDU führt. Beide Lager wollen heute vor allem noch unentschlossene Wähler erreichen. AfD-Spitzenkandidat Ulrich Siegmund hat das Ziel ausgegeben, allein regieren zu können, auch wenn das Wahlexperten für unwahrscheinlich halten. In jedem Fall dürfte eine Regierungsbildung in Sachsen-Anhalt äußerst schwierig werden. Diana Kramer, Nachrichtenredaktion.
1: Nach der Veröffentlichung eines riesigen Datenpakets in Berlin sind die Folgen bisher nicht absehbar. Cyberkriminelle hatten über 1 Million Daten der Verwaltung geklaut und vom Senat rund 2 Millionen Euro gefordert. Der lehnte ab, deshalb stellten die Erpresser die Daten nun ins Darknet.
3: Die Beschäftigten in der Berliner Verwaltung, aber auch die Bevölkerung sind ratlos. Notfallpläne, Personalakten und Anträge sind im sogenannten Darknet einsehbar. Wie sensibel diese Daten sind, ist noch unklar. Sicherheitsexperten warnen aber bereits, Kriminelle könnten sich Daten zentraler Einrichtungen verschaffen, etwa um Sabotageakte oder Anschläge zu verüben. Dabei geht es um Infos zur Trinkwasserversorgung, Baupläne oder Notfallleitlinien. Auch persönliche Daten sind zu finden, damit könnten Kriminelle ebenfalls Straftaten begehen. Thomas Bremser, Nachrichtenredaktion.
1: Die Ukraine-Unterhändler von US-Präsident Trump sind zu Gesprächen mit Russlands Präsident Putin in Moskau eingetroffen. Der Sondergesandte Witkow und Trumps Schwiegersohn Kushner sollen dort mit dem Kreml-Chef sprechen. Mit dem Besuch nehmen die USA ihre Vermittlungsversuche im Ukraine-Krieg wieder auf. Morgen wollen Witkow und Kushner erstmals auch nach Kiew reisen. 10 Tage nach der verheerenden Sturzflut aus den Gletschergebieten des Himalaya haben Rettungskräfte in Nepal erneut 2 Überlebende geborgen. In der an Tibet grenzenden Provinz Bagmati sei eine ältere Frau lebend aus einem verschütteten Haus gerettet worden, sagte ein Polizeisprecher. Das nepalesische Militär bestätigte außerdem die Bergung eines chinesischen Staatsbürgers aus einem Tunnel.
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4: Hallo liebe Kopfhörer, ringfrei zur zweiten Runde. Transport im Netz im ET-Radio, dein Eurotransport-Radio mit einem Rundgang über die Nutzfahrzeugmesse in Karlsruhe. Die fand am letzten Wochenende statt. Ich bin Jochen Diekmann, wir sprechen uns noch.
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0: Transport im Netz, heute Messerundgang von der NUFAM und keine NUFAM ohne die Kraftfahrerkreise. Bei mir steht Sven Fritsche. Hallo Sven.
1: Hallo.
0: Sven, wo kommst du her?
1: Ich komme aus Chemnitz, Sachsen.
0: Und der Kraftfahrerkreis?
1: Wir sind hier als Kraftfahrerkreise Deutschland, haben hier schon den vierten Messeauftritt.
0: Dein Kraftfahrerkreis?
1: Mein Kraftfahrerkreis ist Kraftfahrerkreis Sachsen, West, Ost, Süd.
0: Sachsen, West, Ost, Süd.
1: Sachsen, West, Ost, Süd.
0: Du sprichst ja gar nicht so sächsisch.
1: Oh, das kann ich schon, wenn ich das will.
0: Ah ja, alles klar, wunderbar. Sven, wie läuft's denn jetzt so hier auf der Messe? Ich meine, jetzt sind noch die Fachbesuchertage, ist noch nicht so viel los, aber wer kommt so bei euch vorbei?
1: Es kommen alle bei uns vorbei, ob das der Unternehmer ist oder ob das Fahrer sind oder ob das Berufsfremde sind, die interessiert sind, die eine Frage haben. Es gibt interessante Gespräche auch mit Unternehmern, wo wir denen dann mal klar machen, dass wir nicht immer so unternehmerfeindlich dastehen wollen oder sollen, sondern dass wir auch einiges nur gemeinsam regeln können und besser machen können.
0: Das ist wahrscheinlich auch der Grund überhaupt, warum ihr auf der NUFAM seid, richtig?
1: Wir sind hier auf der NUFAM, um auch den Kraftfahrern zu zeigen, es gibt jemand von euch, der sich für euch einsetzt.
0: Muss ich vielleicht dazu sagen, aber du bist ja sehr berühmt schon, du bist selber Kraftfahrer.
1: Ich bin selber Kraftfahrer, 28 Jahre Fernfahrer gewesen. In der Zwischenzeit bin ich Einsatzleiter. Ich bin vom Auto runtergegangen und Einsatzleiter, aber...
0: Was heißt Einsatzleiter?
1: Ja, eine Art Disponent.
0: Genießt du es, nicht mehr auf dem Bock zu sitzen, mal so nebenbei gesagt?
1: Es ist auch schön, jeden Abend zu Hause zu sein, ja. Aber ich habe den Beruf des Kraftfahrers, des Fernfahrers mit Herzblut gemacht.
0: Gibt es denn auch Leute, die jetzt hier Unternehmer, die sagen, ihr seid die Bösen?
1: Ja, sicher gibt es auch den einen oder anderen Unternehmer, der auf der Meinung steht, da sind die Gespräche aber nicht so lang. Ja. Manchmal merkt man das schon und dann gibt es eine ablehnende Haltung, meistens von der Person gegenüber. Und da hält man sich dann kurz.
0: Wie sieht's aus mit der Akzeptanz bei Verdi? Also das Verhältnis Kraftfahrerkreise Verdi?
1: Wir Kraftfahrerkreise sind Verdi-Kraftfahrerkreise. Das haben wir 2016 bewusst so gemacht, wo wir die meisten sich von uns gegründet haben. Und der Kraftfahrerkreis aus Sachsen ist das kleinste Verdi-Gremium. Wir sind ordentlich in Verdi eingebunden, wir sind ein Verdi-Gremium und in der Struktur von Verdi drin und können damit Beschlüsse fassen, wir können damit Anträge stellen.
0: Die Kraftfahrerkreise sind ja auch bundesweit organisiert, ne?
1: Die Kraftfahrerkreise sind bundesweit organisiert, das ist richtig. Bei manchen Kraftfahrerkreisen fehlen uns die Organisatoren, weil es auch Leute geben muss, die es wirklich gerne machen und Leute geben muss, die sich dafür auch Zeit nehmen.
0: Ich hätte es eigentlich als erste Frage stellen sollen, jetzt stelle ich es als letzte Frage. Kannst du jemanden, der euch noch nie von euch gehört hat, mit drei Sätzen sagen, was sind die Kraftfahrerkreise?
1: Die Kraftfahrerkreise ist von Fernfahrern ursprünglich gegründete Gruppierungen, um Aufklärung bei den Fahrern zu leisten, die Fahrer über ihre Rechte und Pflichten aufzuklären und dadurch eine Verbesserung herzustellen, damit die Fahrer besser wissen, was sie können, was sie dürfen, was sie müssen. Wo bei vielen Fahrern ein unwahrscheinliches Halbwissen herrscht. Wir wissen auch nicht alles, aber wir laden die Leute ein, die es wissen, zum entsprechenden Thema.
0: Und finden tue ich euch, wenn ich Tante Google nach Kraftfahrerkreisen frage, richtig?
1: Du findest uns, wenn du bei Google Kraftfahrerkreise googelst, findest du alles von uns. Von der Homepage bis zum Radio ist alles da.
0: Herzlichen Dank, ich wünsche weiterhin viel Erfolg. Wir sprechen uns noch.
1: Danke.
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0: Transport im Netz. Immer noch von dem Messerundgang über die NUFAM. Und jetzt bin ich an meinem Lieblingsstand stehen geblieben. Der war von Anfang an immer mein Lieblingsstand. Der größte Stand auch fast mit den ganzen Fernsteuerautos. Da habe ich mir jetzt mal den Oliver Ganter geschnappt, als einen von vielen. Oliver, ihr seid alles Ehrenamtler, oder?
1: Alles ehrenamtlich. Das ist eine IG. Das ist also kein Club in dem Sinne, wo eingetragen ist. IG ist alle freiwillig.
0: Nur hier auf der NUFAM? Nee, oder?
1: Die sind in Freudenstadt, da gibt es einen Stammtisch. Aber so Parcours jetzt zum Fahren oder so, das hat man nur auf Veranstaltungen.
0: Ach, nicht nur auf der NUFAM, wo seid ihr noch?
1: Nein, auf der Faszination Modellbau in Friedrichshafen, da sind wir auch mit einem doppelt so großen Stand, da hat man auch mehr Fläche. Und da ist auch mehr international, da kommt Schweiz und Österreich.
0: In dem Bereich ist doch der Männeranteil noch bei 95%, oder?
1: Ich würde sagen, erst bei 90%. Die 10% Frauen gehen natürlich bei der Menge ein bisschen unter, sind aber da.
0: Und so, und jetzt bringt jeder von euch so ein paar Sachen mit ein, sozusagen. Was hast du? Hast du einen LKW? Oder?
1: Ja, ich habe mich spezialisiert auf Bergeschlepper, weil das war mein Beruf. Ich bin Bergemeister außer Dienst und wir haben die Dinge auch früher live gebaut und jetzt habe ich natürlich die ganze Daten im Kopf und die kann ich im Modell jetzt umsetzen. Ich habe das einmal gemacht, hat geklappt. Ist schon 6 Jahre her und jetzt baue ich mit Erfolg nur noch die Fahrzeuge und durch das, dass die Fahrzeuge, da ich originale Vorbilder habe, so umsetzen kann ins Modell und das mit der heutigen Mittel möglich ist, was man ja heute alles zur Verfügung hat, macht das natürlich einen riesen Spaß und motiviert ja.
0: Das heißt, du bist ein Bastler oder wie man hier im Süden sagen würde, ein Bastler.
1: Ja, kann man so sagen.
0: Muss man sein in dem Bereich, oder?
1: Definitiv. Also man muss auch kreativ sein. Weil man ja, muss
0: es gibt immer was Neues. Jetzt habt ihr eine Kirmes diesmal.
1: Ja, ne? Es gibt auch noch mehr. Die Zukunft ist ja so, dass es nicht mehr sich nur auf den LKW, auf das Modell beschränkt. Das Drumherum wächst jetzt gerade mit. Da entstehen zum Beispiel Werkstätten, wo dann...
0: Ihr habt eine Werkstatt, wo Manschkall drin arbeiten.
1: Genau. Da ist Personal dabei, da sind Mechaniker da, die arbeiten richtig. Die Situation ist so aufgebaut, dass man das Gefühl hat, man steht irgendwo in der Werkstatt. Man belebt das Ganze auch jetzt drumherum, so wie die Kirmes zum Beispiel. Ne? Da ist ja Bewegung da, da sind Lichter da. Und so ist wir haben Sägewerke. In Friedrichshafen gibt es ein riesiges Sägewerk.
0: Also ein riesen kleines Sägewerk.
1: Ja, im Verhältnis halt zu diesem Maßstab. Und das wird ja auch bestückt. Da gibt es mittlerweile.
0: Habt ihr euch auf einen Maßstab geeinigt?
1: Nee, der hat sich
0: von den Vorgaben her, ne?
1: Von dem Markt her hat sich das so entwickelt.
0: Man kann so eine Art Schablone kaufen, also so, und das kann man dann umbauen und weiterbauen. Ja, der Maßstab?
1: Der ursprüngliche Maßstab war 1 zu 16, das gibt es ja schon ewig lange, also schon ziemlich lange. Da hat sich mittlerweile jetzt der Maßstab aufs 1 zu 14 übergetragen, der setzt sich immer mehr gerade durch.
0: So, und dann habt ihr da auch Häuser, eine ganze Landschaft, es bleiben ewig viele Leute stehen, es ist nun wirklich nicht nur für Kinder, ne?
1: Nee, das sind für große Kinder, definitiv, ja, das sind vor allen Dingen halt hauptsächlich die Faszination, das Wort Faszination lässt sich sehr schwer beschreiben, wenn man es nicht selber mit eigenen Augen sieht. Man ist vielleicht kein LKW-Fahrer oder kein LKW-Fan. Aber wenn man an so einem Stand steht und diese kleine Bewegung sieht und was in dem Maßstab möglich ist, das fasziniert.
0: Ja, da bedauere ich, dass wir jetzt Radio sind. Da hätte ich tatsächlich, würde ich gerne die Bilder zeigen. Ja. Man sieht hier Scanias mit ganz viel Blink-Blink und die Beladung und Autotransporter, Holz, Laschter. Man sieht wirklich alle hier, alle Typen.
1: Ja, genau. Also es ist auch keine Grenze mehr gesetzt. Man kann mittlerweile alles bauen, was es eigentlich auch in echt gibt, gibt es mittlerweile auch im Modell.
0: Und die Kosten sind natürlich nach oben hin offen. Du kannst auch 10.000 oder...
1: Man fängt an mit einem Bausatz, da liegt man nachher bei 1.500 bis 2.000 Euro.
0: Das ist die kleine Lösung?
1: Ja, da hat man eine Sattelzugmaschine, hat Spaß und fährt spazieren.
0: Kannst damit auch rückwärts fahren?
1: Ja, selbstverständlich. Also sagen wir mal so, man sieht an den Modellen, wer fährt, ob der auch Erfahrung in der Praxis hat von echt. Und so, das kann man dann, weil man das Verständnis dafür hat.
0: So, letzte Frage. Was ist dein nächstes Ziel? Was ist deine nächste große Herausforderung, was du mal basteln möchtest?
1: Das Projekt läuft schon. Das wird der Badische Rettungsdienst, der dann alles beinhaltet, wie Krankenwagen, Feuerwehr, Polizei, Straßenmeisterei und ein größerer Abschleppdienst mit mehreren Bergeschlepper.
0: Wie heißt euer Verein?
1: Das ist der IG Freudenstadt. Das ist Interessengemeinschaft Freudenstadt.
0: Ich könnte jetzt noch stundenlang weiterreden. Wie gesagt, das ist mein Lieblingsstand. Vielen Dank und weiterhin viel Erfolg.
1: Sehr gerne.
0: Oliver Ganter von der IG Freudenstadt.
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0: bei meinem Messerundgang ist mir jetzt ein Promi über den Weg gelaufen, den ich jetzt gleich mal vor das Mikrofon gezerrt habe. Hallo Jörg Schwertfeger.
1: Hallo Jochen. Promi ist sehr freundlich ausgedrückt, bin ich aber nicht. Du weißt ja, dass ich ehrenamtlich unterwegs bin mit der Initiative. Ich bin Berufskraftfahrer und habe Respekt verdient. Und jetzt kommt das Wichtigste, genau, Fragezeichen, das steht für Selbstreflexion. Ich habe damals angefangen, normal auf der Straße so zu arbeiten als Fahrer schon und habe mich mit den Kollegen unterhalten, habe diskutiert, konstruktiv, manchmal auch nicht. Und irgendwann haben meine Söhne 2017 gesagt, Papa, guck mal, hier gibt's Social Media. Da wusste ich aber nicht, dass so ein tiefes schwarzes Loch ist und bin da reingegangen und habe es von Anfang an meine Litwassäule genannt. Heute ist das so groß geworden, dass ich natürlich da auch tolle Kontakte wie mit dir und den ganzen anderen Initiativen, Hellwach mit 80, Kraftfahrerkreise und viele, viele andere, AIDT, gefunden habe und dass man auch sich immer wieder auseinandersetzt, aber auch berät und über gewisse Dinge spricht und das läuft ganz gut, aber so wie du mich siehst, ich bin viel live unterwegs, bin jetzt im Urlaub sozusagen, aber trotzdem mache da viel für, weil es meine Leidenschaft ist.
2: Es gibt ja nun viele Gruppen und Initiativen, aber was so herausstechend bei deiner ist, sind die Zahlen, die Likes und die Kommentare. Du kriegst hunderte von Kommentaren. Wie hast du das geschafft?
1: Das ist einmal so, weil ich von Anfang an nicht kommerziell gedacht habe. Ich habe in den Jahren jetzt so...
2: Das tun viele Gruppen auch nicht. Ich bin Admin bei den Transporthelden, da lade ich dich auch für ein. Also das gibt's viele, die nicht kommerziell
1: Alles denken. Gut, aber ich habe versucht, durch das Nicht-Kommerzielle, ich habe viele Angebote gekriegt, gerade wo es so über 40.000, 50.000 Follower ging. Jetzt bin ich irgendwo bei 127.000 Followern. Aber die Follower sind mir... Nicht die Personen, sondern diese Anzahl ist mir egal, mir sind die Kommentare wichtig. Weil da arbeite ich mit, da lerne ich raus.
2: Nur Facebook, oder?
1: Nur Facebook. Ja. Das andere möchte ich nicht machen, weil ich bin in der Realität unterwegs. Mich kann man im Büro besuchen. Wir haben ein gläsernes Unternehmen, da kann jeder mal drauf fahren, mit mir einen Kaffee trinken. Bitte nicht alle auf einmal.
2: Das heißt, dein Arbeitgeber fördert das auch so ein bisschen, diese Arbeit.
1: Mein Arbeitgeber respektiert das. Wir sind auch oft im Clinch mal.
2: Du bist jetzt ja nicht mehr Fahrer, sondern Nein. Fuhrparkleiter heißt das nicht. Wie nennt sich das, was du bist da in dem Betrieb?
1: Also ich war 17 Jahre Fahrer im internationalen Verkehr. Dann bin ich in eine Spedition gegangen für 3 Jahre, die mir gezeigt hat, wie man nicht mit Menschen umgeht. Und jetzt bin ich in diesem Jahr 16 Jahre bei Westfalen-Lippe und meine Bezeichnung auf der Visitenkarte ist Personalmanagement und Sicherheitsbeauftragter. Aber ich mache im Fuhrpark mit Werkstatt alles, was so...
2: Fahrerschulung,
1: Unterweisung und bin ausgebildet als Fahrtrainer von Herstellern, weil wir ja auf Lang-LKW spezialisiert sind. Aber meine größte Aufgabe ist halt das Zwischenmenschliche. Ich besuche meine Fahrer, egal wo in Deutschland, wenn sie sich auch wirklich melden und sich öffnen und sprechen mit denen über Probleme. Also ich kenne vieles von unseren Jungs, was man eigentlich nicht rausposaunt, was ich auch nicht tue. Und es ist ein Sozialberater im Unternehmen.
2: Also da deine Firma das so doll unterstützt, dürfen wir sie ja auch nennen.
1: Natürlich. Westfalen-Lippe-Spedition und Lagerhausgesellschaft. Das kommt in Herford.
2: Und du bist jetzt hier privat auf der Messe?
1: Ich bin mit meinem Schwager heute hier. Ich bleibe hier unten, habe morgen hier eine Podiumdiskussion, die mich interessiert hat. Bin hier von der NUFAM selbst eingeladen worden. Und
2: wenn du mit dem Verkehrsminister auf dem Balkon stehst, dann fragen doch alle, wer steht denn da neben dem Jörg?
1: Und da geht's morgen um Parkplätze. Das ist eins meiner Hauptthemen. Ich arbeite ja schon, oder meine Unternehmen auch, wo ich arbeite, mit Kravak von Anfang an zusammen. Und solche Initiativen suche ich. Wir müssen uns einfach öffnen, was Parkplätze betrifft. Unternehmer wie auch Industrie. So können wir einen großen Teil der Parkplatznot verkleinern.
2: Das war Jörg Schwertfeger von der Initiative Ich bin Berufskraftfahrer und habe Respekt verdient, Fragezeichen. Wir sprechen uns noch.
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1: Ich bin Thomas Bleskin. Morgen wird in Sachsen-Anhalt ein neuer Landtag gewählt. Das ganze Wahlwochenende über werden in der Landeshauptstadt Magdeburg mehrere tausend Menschen zu Demonstrationen und Kundgebungen erwartet. Die größte findet heute auf dem Domplatz statt. Außerdem begeht die in Umfragen führende AfD ihren offiziellen Wahlkampfabschluss.
2: In letzten Umfragen lag die AfD in Sachsen-Anhalt weiter rund 20% vor der CDU, auch wenn es den Umfragen zufolge im Moment eher nicht für eine Alleinregierung zu reichen scheint. Wahlforscher rechnen nicht mit einer großen Überraschung wie 2021, als die AfD am Ende schwächer und die CDU in Sachsen-Anhalt deutlich stärker abschnitt. Denn dieses Mal fehlt der Kopf-an-Kopf-Effekt. Umso mehr kommt es für die Mehrheiten am Ende wohl auf das Ergebnis der kleineren Parteien an. Ronny Tochau, Nachrichtenredaktion.
1: Russlands Präsident Wladimir Putin hat wegen des Besuchs von US-Unterhändlern einen dreitägigen Stopp der Luftangriffe auf Kiew angeordnet. Die Pause soll nach Kreml-Angaben morgen beginnen. Heute will Putin den US-Sondergesandten Steve Witkoff und Trumps Schwiegersohn Jared Kushner empfangen. Die Ukraine hatte zuvor zugesagt, den russischen Luftraum während des Besuchs nicht zu gefährden. Nach der Veröffentlichung eines riesigen Datenpakets in Berlin sind die Folgen bisher nicht absehbar. Cyberkriminelle hatten über 1 Million Daten der Verwaltung geklaut und vom Senat rund 2 Millionen Euro gefordert. Der lehnte ab, deshalb stellten die Erpresser die Daten nun ins Darknet.
3: Die Beschäftigten in der Berliner Verwaltung, aber auch die Bevölkerung sind ratlos. Notfallpläne, Personalakten und Anträge sind im sogenannten Darknet einsehbar. Wie sensibel diese Daten sind, ist noch unklar. Sicherheitsexperten warnen aber bereits, Kriminelle könnten sich Daten zentraler Einrichtungen verschaffen, etwa um Sabotageakte oder Anschläge zu verüben. Dabei geht es um Infos zur Trinkwasserversorgung, Baupläne oder Notfallleitlinien. Auch persönliche Daten sind zu finden, damit könnten Kriminelle ebenfalls Straftaten begehen. Thomas Bremser, Nachrichtenredaktion.
1: Das bayerische Raumfahrtunternehmen ISA Aerospace unternimmt einen neuen Startversuch mit seiner Spektrum-Rakete. Sie soll am Abend vom norwegischen Weltraumbahnhof Andøya abheben. Beim ersten Testflug im vergangenen Jahr war die Rakete nach 30 Sekunden ins Meer gestürzt. Künftig soll die Spektrum zivile und militärische Satelliten in erdnahe Umlaufbahnen bringen.
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1: Ich bin Thomas Bleskin. Einen Tag vor der Landtagswahl in Sachsen-Anhalt werden tausende Menschen zu Demos in Magdeburg erwartet. Bislang seien 12 Veranstaltungen angemeldet, teilte die Polizei mit. Die größte findet heute auf dem Domplatz statt.
2: Zu der Kundgebung, zu der ein Bündnis aus Gewerkschaften und Zivilgesellschaft aufgerufen hat, werden rund 8000 Menschen im Herzen Magdeburgs erwartet. Direkt daneben findet die offizielle Wahlkampfabschlussveranstaltung der AfD statt, die in allen Umfragen deutlich vor der CDU führt. Beide Lager wollen heute vor allem noch unentschlossene Wähler erreichen. AfD-Spitzenkandidat Ulrich Siegmund hat das Ziel ausgegeben, allein regieren zu können, auch wenn das Wahlexperten für unwahrscheinlich halten. In jedem Fall dürfte eine Regierungsbildung in Sachsen-Anhalt äußerst schwierig werden. Diana Kramer, Nachrichtenredaktion.
1: Nach der Veröffentlichung eines riesigen Datenpakets in Berlin sind die Folgen bisher nicht absehbar. Cyberkriminelle hatten über 1 Million Daten der Verwaltung geklaut und vom Senat rund 2 Millionen Euro gefordert. Der lehnte ab, deshalb stellten die Erpresser die Daten nun ins Darknet.
3: Die Beschäftigten in der Berliner Verwaltung, aber auch die Bevölkerung sind ratlos. Notfallpläne, Personalakten und Anträge sind im sogenannten Darknet einsehbar. Wie sensibel diese Daten sind, ist noch unklar. Sicherheitsexperten warnen aber bereits, Kriminelle könnten sich Daten zentraler Einrichtungen verschaffen, etwa um Sabotageakte oder Anschläge zu verüben. Dabei geht es um Infos zur Trinkwasserversorgung, Baupläne oder Notfallleitlinien. Auch persönliche Daten sind zu finden, damit könnten Kriminelle ebenfalls Straftaten begehen. Thomas Bremser, Nachrichtenredaktion.
1: Die Ukraine-Unterhändler von US-Präsident Trump sind zu Gesprächen mit Russlands Präsident Putin in Moskau eingetroffen. Der Sondergesandte Witkow und Trumps Schwiegersohn Kushner sollen dort mit dem Kreml-Chef sprechen. Mit dem Besuch nehmen die USA ihre Vermittlungsversuche im Ukraine-Krieg wieder auf. Morgen wollen Witkow und Kushner erstmals auch nach Kiew reisen. 10 Tage nach der verheerenden Sturzflut aus den Gletschergebieten des Himalaya haben Rettungskräfte in Nepal erneut 2 Überlebende geborgen. In der an Tibet grenzenden Provinz Bagmati sei eine ältere Frau lebend aus einem verschütteten Haus gerettet worden, sagte ein Polizeisprecher. Das nepalesische Militär bestätigte außerdem die Bergung eines chinesischen Staatsbürgers aus einem Tunnel.
4: Künstliche Intelligenz ist längst auf den Straßen angekommen, zumindest in der Diskussion. Auch in der Transport- und Logistikbranche wird darüber gesprochen, wie KI-Prozesse einfacher, schneller und effizienter machen kann. Aber was bedeutet das konkret für den Mittelstand? Kann künstliche Intelligenz schon heute bei der Disposition helfen und könnte sie irgendwann sogar den Disponenten ersetzen? Genau um diese Frage geht es heute im NUFAM-Spezial. David Julian Seder-Rabadi von der Dualen Hochschule Ravensburg, Campus Friedrichshafen, hat sich angeschaut, wo KI in der Transportlogistik tatsächlich einen Mehrwert bieten kann und wo der Mensch weiterhin unverzichtbar bleibt. In der Diskussion geht es um automatisierte Tourenplanung, den digitalen Auftragseingang und vor allem um die Frage Entlastung statt Ersetzen. Kann das die Zukunft der Disposition sein? Darum geht es jetzt beim NUFAM-Spezial und jetzt geht's los.
5: Vielen Dank, herzlich willkommen zu einem neuen Tag auf der NUFAM. Ich vertrete heute meinen geschätzten Kollegen, den Herrn Kascher, der leider krank ist, versucht das Thema aber bestmöglich zu präsentieren. Es geht um die Frage, braucht der Mittelstand wirklich künstliche Intelligenz? Wir schauen uns die Disposition an in der Transportlogistik, gehen dann ein bisschen in die Tiefe. Mein Name ist David Julian Seder-Rabadi, ich freue mich wieder hier zu sein. Bin Doktorand und wissenschaftlicher Mitarbeiter der Dualen Hochschule Ravensburg, Campus Friedrichshafen. Wir haben auch genau gegenüber unseres Stand. Wenn Sie danach noch rüberkommen wollen, schauen, was wir machen wollen, präsentiere ich Ihnen das gern und die geschätzten Kollegen natürlich auch so. Ganz kurz über die Agenda. Wir gehen einmal kurz in die Herausforderungen der Disposition. Wir sehen hier eine starke Entwicklung. Herausforderungen werden mehr, die verändern sich, die intensivieren sich und schauen, ob künstliche Intelligenz da Abhilfe schaffen könnte. Ich gebe Ihnen eine ganz kurze Definition, dass wir einfach wissen, worüber wir hier reden, wenn wir künstliche Intelligenz sagen. Der Begriff ist ja teilweise auch ein bisschen fuzzy und wird überall auf Messen und gerade hier auf der NUFAM sehr stark verwendet. Dann gehen wir direkt in die Praxis, schauen uns ein Fallbeispiel an von einem Mittelständler, den wir gerade begleiten, wo künstliche Intelligenz vielleicht einen Mehrwert schaffen könnte. Wir kommen hier mit ZDF, Zahlen, Daten, Fakten, wie mein früherer Professor immer gesagt hat, und versuchen ein bisschen Transparenz zu schaffen. Dann gehen wir darüber her, was gibt es denn für Anbieter? Wie kommen wir von den ganzen Anbietern Lösungen, die es am Markt gibt, wirklich zu einer Entscheidung. Wir geben eine kurze Handlungsempfehlung ab, wo kann man das einsetzen. Nummer 6 wären dann noch die Implikationen für die Transportbranche. Und ich versuche die Frage vom Anfang zu beantworten, braucht der Mittelstand wirklich künstliche Intelligenz?
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1: Alle paar Jahre macht der BVL, Bundesvereinigung für Logistik, eine Studie und fragt, was sind denn die Herausforderungen in der Transportlogistik? Und wie man hier sehen kann, es gibt Herausforderungen, die kommen neu hinzu. 2020, über die Covid-Jahre, hatten wir das große Thema Resilienz. Wir hatten aber auch Herausforderungen wie den Kostendruck, der sich einfach durchzieht. Die Herausforderungen werden tatsächlich immer mehr, die ziehen sich durch. Und wir sprechen auch hier von einer Triple-Transformation, wo wir sagen, okay, drei Themenbereiche sind besonders wichtig in unserer heutigen Zeit. Einmal das Thema Nachhaltigkeit, das Thema Resilienz, aber auch das Digitalisierungsthema, wo wir auch eine Art Schlüssel da sehen. Da können wir wirklich was anpacken, um den anderen Themen und den Herausforderungen entgegenzuwirken. Man darf bei dem Ganzen aber auch nicht den Menschen vergessen. Der Disponent, ich meine, alle, die mal in der Dispo waren, wissen, was für ein knochenharter Job das wirklich ist. Ich sage immer, die machen so eine Art Feuerwehrmann-Job. Das brennt und dann geht man hin und dann wird gelöscht. Die haben tatsächlich enorme Herausforderungen. Die Informationsflut nimmt zu, die Übermüdung nimmt zu. Es gibt natürlich kognitive Beschränkungen, es gibt immer weniger Personal. Und tatsächlich kommen noch diese ganzen exogenen Faktoren hinzu, von denen wir am Anfang gesprochen haben. Kurzes Zwischenfazit hierzu. Die Transportbranche hat enorme Herausforderungen, gerade was die Organisation, gerade was die IT-Infrastruktur angeht. Man darf aber hier den Menschen nicht vergessen, gerade bei dem muss es Abhilfe schaffen, sprich bei unserem Fall dem Disponenten jetzt. Wenn wir über künstliche Intelligenz reden, ich will Sie da nicht allzu langweilen, wir reden hier meistens von Systemen, die kognitive Aufgaben oder Anforderungen für Menschen übernehmen können. Es wird dann nochmal in maschinelles Lernen und Deep Learning unterteilt, also Modelle, die auch aus Daten lernen. Es gibt das Dortmunder Anwendungsmodell von künstlicher Intelligenz in der Logistik, kann hier auf der linken Seite sehen, welche Aufgaben das überhaupt übernehmen kann. Da geht es dann in Bereiche Erkennung, Analyse, Planen, Entscheiden, aber auch das Durchführen. Und wenn wir uns dieses ganze Thema der Supply Chain Management Kette anschauen, auch hier in etlichen Bereichen kann das wirklich Abhilfe schaffen und uns bei diesen Herausforderungen, die wir tatsächlich haben, helfen. Bei jedem Punkt gibt es gewisse Aspekte, die berücksichtigt werden müssen, wo uns das Ganze hilft. Es geht vom Fahrzeugtracking, Steuererkennung bis hin zur Ladungsträger, Sendungserkennung. Was ich auch immer wieder sehe in verschiedensten Bereichen, ist das Thema Kommunikationsmonitoring. Gerade in der Disposition, man kennt das, Aufträge kommen über verschiedene Schnittstellen an. Der eine Kunde ruft an, der andere schreibt eine WhatsApp-Nachricht, der eine arbeitet vielleicht noch mit Fax. Über diverse Schnittstellen kommt es. Auch hier bei dem Thema Spracherkennen können künstliche Intelligenz uns helfen.
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1: Auch bei dem Thema Analyse, Lieferantenbewertung, Analyse-Performance oder Dokumentenanalyse gibt es etliche Punkte, wo es Abhilfe schaffen kann. Das Gleiche ist beim Planen und Entscheiden, ob das die Lieferantenauswahl ist oder ob das das klassische Thema ist, von Transport zu planen und diesen auch zu optimieren oder auch beim Thema Ausführen. Wir haben drüben, wenn wir vom autonomen Fahren reden, haben wir auch das Thema Platooning, was man ganz gut sehen kann mit den LKWs, die hier rumfahren. Ein LKW ist besetzt, da ist ein Mann drin, die anderen fahren hinterher autonom mit einem gewissen Abstand. Wird bei uns auch rumexperimentiert, kann man sich mal in Ruhe anschauen. Das sind alles Sachen, die mittelfristig eingesetzt werden. Aber es gibt natürlich auch Bereiche, die schon heute möglich sind, wie zum Beispiel diese automatische Tourenplanung, wo wir sagen, 60% der Standardrouten können ohne manuellen Eingriff komplett geplant werden. Auch hier wieder ein kurzes Zwischenfazit. Die Aufgaben, die künstliche Intelligenz übernehmen kann und auch die Bereiche, wo das einen Impact hat, sind wirklich mehrdimensional und sollten auch als solche angesehen werden. Wir haben hier einen breiten Baukasten, wo wir an Tools uns bedienen können und an verschiedenen Ansätzen und Aspekten anknüpfen können. Wir müssen nur schauen, wo macht es Sinn. Kommen wir zum kurzen Fallbeispiel. Wir haben hier einen klassischen Mittelständler. Es geht um Zahlen, Daten, Fakten. 10 Millionen Jahresumsatz, über 44 Fahrzeuge im Einsatz. Und der hat uns gefragt, hey, wie sieht's denn aus? Wo können wir denn bei unserem Dispositionsprozess künstliche Intelligenz einsetzen? Alle sagen, wir brauchen das. Das ist der Heilsbringer. Wir brauchen keine Mitarbeiter mehr danach. Und alles wird super. Und der Fahrermangel, Personalmangel, den gibt's dann danach nicht mehr. Und haben gesagt, okay, wir kommen mal hin zu euch und nehmen den Prozess auf. Ein klassischer Dispositionsprozess vom Mittelständler. Ich will da nicht allzu sehr ins Detail gehen, aber diese klassischen Tätigkeiten, die man immer wieder sieht, Transportaufträge zu Touren auflegen, welche Postleitzahlen sind damit gemeint, was die Masse, was das Volumen, wo sind meine Touren, wo sind die Fahrzeuge, wo sind die Fahrer, dann Frachtpapiere bereitet man vor, druckt die aus, verteilt die, alles mit einem System. Und wenn man sich diese Tätigkeiten mal in Ruhe anschaut und dann die KI-Aufgaben, die wir hier haben, erkennen, analysieren, planen, entscheiden. Alles, was in Rot genannt ist, ich will Ihnen das natürlich nicht einzeln vorlesen, hier kann KI schon heute Abhilfe schaffen. Klassisches Beispiel ist das Disponieren von Touren oder Sendungen auf eine Tour, wo wir meistens noch mit Postleitzahlgebieten arbeiten und sagen, okay, wir haben mehrere Sendungen, machen das auf Basis der Postleitzahl für eine Tour. Dann gibt es doch das Thema Feinplanung, wo der Fahrer dann sagt, jetzt habe ich hier mal meine Tour für Karlsruhe-Neureuth 76141. Jetzt gucke ich mal die Straßen, welche soll ich denn am liebsten abklappern. Sowas kann natürlich KI sehr gut übernehmen.

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1: Der große Punkt ist auch hier wieder, nur weil wir KI überall einsetzen können, heißt es nicht, dass wir es unbedingt machen müssen. Die Frage ist also, wo müssen wir es machen und wo ist es vielleicht eine schöne Spielerei? Wie wir da vorgehen, ist, gerade wenn man auch so einen Überschlag hat und wirklich überfordert ist von diesen ganzen Anbietern, von diesen ganzen Technologien, die es jetzt schon am Markt gibt, und man nicht wirklich weiß, wo soll ich denn hier anfangen, so Fragen, die dann immer wieder aufkochen, sind wir überhaupt bereit dafür für den Einsatz von KI? Wie sieht denn mein Prozess überhaupt aus? Wie sieht der Prozess danach aus, wenn ich KI einsetze? Da haben wir einen Plan aufgestellt, unser Approach, mit dem man das Ganze ein bisschen handhabbar, einfacher gestalten kann. Wir fangen hier an und sagen ganz klar, das Wichtigste sind die Prozesse. Man muss den Prozess verstehen, man muss in den Prozess reingehen. Man muss die IT und die Prozessanforderungen erstmal bergen, weil am Ende des Tages der Mensch, der mit diesem Prozess die ganze Zeit arbeitet, der weiß es am besten selber, was er braucht, wo seine Probleme sind und was seine Anforderungen sind. Dann kann man nach diesem Schritt eine Longlist erstellen, schauen uns die Anbieter an, die es auf dem Markt gibt, die für diesen Prozess vielleicht Abhilfe schaffen könnten. Sind dann 30 bis 40 oder auch 50 Anbieter, erst eine erste Marktrecherche. Und dann sagen wir, okay, die IT- und Prozessanforderungen, die wir bisher aufgenommen haben, die kann man sehr gut matchen mit dem Anbietern, mit den Funktionalitäten der einzelnen Technologien, um da ein Match zu schaffen. Dann kommen wir zu einer Shortlist. Von diesen 40 Anbietern sind es am Ende vielleicht nur noch 5. Und dann kann man wirklich ins Detail gehen und sagen, wir erheben eine ordentliche Anforderungsliste mit wirklich allen Anforderungen, die der Transporteur braucht. Und den matchen mit diesen 5 Technologien, die es am Markt gibt. Vielleicht sind Kosten besonders wichtig. Vielleicht ist das Thema Skalierbarkeit wichtig. Das Thema Interoperabilität, dass es mit den verschiedenen Systemen zusammenpasst, die man schon hat. Transporteure wollen meistens nicht noch eine zusätzliche Technologie haben, die nicht ganz in die Systemlandschaft passt. Das soll natürlich schön zusammenpassen, dass es ein Strang ist, das Ganze. Und dann kommen wir zu einer Entscheidung. Kleines Fazit auch hier wieder an der Stelle. Das Thema ist komplex, es ist breit, man kann es überall ansetzen. Es gibt verschiedenste Anbieter am Markt, aber es ist wichtig, strukturiert vorzugehen. Es ist wichtig zu verstehen, dass so ein Auswahlprozess trotzdem ein iterativer Prozess ist. Gerade wenn man mit Menschen redet am Ende, meistens reicht es nicht, einmal mit Menschen zu reden. Man muss mit verschiedenen Akteuren reden, mehrmals den Prozess verstehen, um dann wirklich eine Auswahlentscheidung zu machen. Wenn wir uns diese Wolke anschauen, die der BVL veröffentlicht, sieht man, KI kommt hier immer mehr vor. Es wird noch teilweise sehr singulär betrachtet. KI als einzelner Themenblock, KI als Lagersoftware. Aber wenn wir diese ganzen anderen wichtigen Themen haben, Auswahl vom Transportmanagementsystem, Datenintegration oder laufendes Reporting, bei diesen Themen steckt KI ja auch schon drin oder wird immer mehr reingesteckt. Das ist nicht zu unterschätzen, sollte nicht vergessen werden. Die sind sehr miteinander connected. Wir empfehlen nicht die perfekte Lösung auszuwählen, sondern wirklich zu schauen, voranzukommen, den Prozess zu verstehen, mit den Menschen zu reden und dann eine realistische Zeitplanung und Prozessplanung machen und eine Technologie vorzuschlagen, die mit dem Prozess und mit den Anforderungen matcht. Fazit, um auf meine Frage zu Beginn zurückzukehren. Ich muss Ihnen leider eine typische Juristenantwort geben. KI in der Disposition. Es kommt drauf an, es lohnt sich, wenn es wirklich zu dem Prozess passt. Den Prozess muss man verstehen. Früher oder später wird es kommen. Es kann Abhilfe bei diesen ganzen Herausforderungen schaffen, aber es muss sinnvoll eingesetzt werden.
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1: Okay, dann habe ich eine. Mir war das jetzt alles noch so ein bisschen unkonkret. Also na klar, logisch, ne? Also, wie Sie selber gesagt haben am Ende so, das ist ein Juristenfazit. Aber aus Ihrer Praxis wissen Sie, oder bei diesem Praxisbeispiel, was Sie hatten, was wurde denn dann am Ende vielleicht übernommen von der KI? Also wie kann man, oder was wäre ein Setup, wo man sagt, hier, da ist KI wirklich gut?
2: Ja, das ist eine sehr gute Frage. Also bisher sind die noch in der Planung und Umsetzung, was sie umgesetzt haben bei Microsoft Copilot zu Beginn. Aber wenn wir jetzt speziell in den Transportprozess reinschauen, wo wir zum Beispiel eine große Stellschraube sehen, wäre der Auftragseingang. Also gerade da ist halt eine große Abteilung damit beschäftigt, über die unterschiedlichsten Kanäle, die es so gibt. Wie schon gesagt, der eine ruft an, der eine schreibt per WhatsApp und der andere schickt eine E-Mail, versuchen das zu kanalisieren und über eine KI umzusetzen. Das wäre so ein Beispiel, wo man gut ansetzen kann. Das probieren wir in Zukunft dann umzusetzen, ja. Haben es aber noch nicht gemacht.
1: Okay, ja gut, das wäre ein einfaches, schönes Beispiel. Danke dafür. Aber jetzt so der Traum des Transportunternehmers, Mensch, ich brauche vielleicht gar keinen Disponenten mehr am Ende, weil dann auch diese Aufträge dann sauber zugeordnet werden zu Touren. Ist das immer noch eine reine Fiktion oder ist es dann doch unter bestimmten Umständen realistisch, dass man komplett den ganzen Prozess durch KI erledigen lässt?
2: Also bisher habe ich noch keinen Transporteur gesehen, der ohne Disposition mehr arbeitet und wo KI alles automatisch übernimmt. Es sind einzelne Teilschritte und Teilprozesse, wo das automatisiert werden kann. Aber der Disponent ist natürlich unersetzlich. Und selbst wenn man einen hohen Automatisierungsgrad hat am Ende des Tages, muss natürlich der Disponent noch drüber schauen, diese ganzen Spezialaufträge, wo man sagt, da kann KI das noch nicht übernehmen. Dann ist es deine Aufgabe, das weiterhin zu planen. Aber ich denke, man kann den Menschen da wirklich entlasten. Und wirklich auch so ein paar Sachen. Wir haben einen Spediteur begleitet in Ostdeutschland. Da kommen die Disponenten dann um 2-3 Uhr nachts immer. Die Sendungen sind drin und es wird händisch geplant per Postleitzahl. Ist natürlich ein großer Stress, ist anstrengend. Gerade wenn man dann auch über das Thema Nachfolge denkt. Jetzt kommt ein anderer Disponent. Erstmal jemanden zu finden, der um 2 Uhr nachts dastehen will, die ganzen Touren planen will, ist sehr schwierig. Und ist auch einfach nicht angenehm für den Menschen am Ende des Tages. Wenn man das nicht teilweise automatisieren kann, dass man sagt, die erste Feinplanung oder die erste grobe Planung übernimmt die KI und später um 5 Uhr morgens, 6 Uhr morgens kommt dann der Disponent und schaut die Spezialfälle an. Das macht es natürlich auch spannender und so hat man eine gute Kombination, denke ich.
1: Wunderbar, schönes Fazit eigentlich auch. Entlastung statt ersetzen halt. Ja. Ne? Dass man, und dass dadurch eigentlich der Beruf des Disponenten wieder attraktiver auch wird.
2: Ja.
1: Gut, prima, schön. Vielen Dank und weiterhin viel Erfolg bei Ihrer Forschung und bei Ihrer Doktorarbeit.
2: Dankeschön, vielen Dank.
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4: Ich bin Thomas Bleskin. Morgen wird in Sachsen-Anhalt ein neuer Landtag gewählt. Das ganze Wahlwochenende über werden in der Landeshauptstadt Magdeburg mehrere tausend Menschen zu Demonstrationen und Kundgebungen erwartet. Die größte findet heute auf dem Domplatz statt. Außerdem begeht die in Umfragen führende AfD ihren offiziellen Wahlkampfabschluss.
5: In letzten Umfragen lag die AfD in Sachsen-Anhalt weiter rund 20% vor der CDU, auch wenn es den Umfragen zufolge im Moment eher nicht für eine Alleinregierung zu reichen scheint. Wahlforscher rechnen nicht mit einer großen Überraschung wie 2021, als die AfD am Ende schwächer und die CDU in Sachsen-Anhalt deutlich stärker abschnitt. Denn dieses Mal fehlt der Kopf-an-Kopf-Effekt. Umso mehr kommt es für die Mehrheiten am Ende wohl auf das Ergebnis der kleineren Parteien an. Ronny Tochau, Nachrichtenredaktion.
4: Russlands Präsident Wladimir Putin hat wegen des Besuchs von US-Unterhändlern einen 3-tägigen Stopp der Luftangriffe auf Kiew angeordnet. Die Pause soll nach Kreml-Angaben morgen beginnen. Heute will Putin den US-Sondergesandten Steve Witkoff und Trumps Schwiegersohn Jared Kushner empfangen. Die Ukraine hatte zuvor zugesagt, den russischen Luftraum während des Besuchs nicht zu gefährden. Nach der Veröffentlichung eines riesigen Datenpakets in Berlin sind die Folgen bisher nicht absehbar. Cyberkriminelle hatten über 1 Million Daten der Verwaltung geklaut und vom Senat rund 2 Millionen Euro gefordert. Der lehnte ab, deshalb stellten die Erpresser die Daten nun ins Darknet.
6: Die Beschäftigten in der Berliner Verwaltung, aber auch die Bevölkerung sind ratlos. Notfallpläne, Personalakten und Anträge sind im sogenannten Darknet einsehbar. Wie sensibel diese Daten sind, ist noch unklar. Sicherheitsexperten warnen aber bereits, Kriminelle könnten sich Daten zentraler Einrichtungen verschaffen, etwa um Sabotageakte oder Anschläge zu verüben. Dabei geht es um Infos zur Trinkwasserversorgung, Baupläne oder Notfallleitlinien. Auch persönliche Daten sind zu finden, damit könnten Kriminelle ebenfalls Straftaten Straftaten begehen. Thomas Bremser, Nachrichtenredaktion.
4: Das bayerische Raumfahrtunternehmen ISA Aerospace unternimmt einen neuen Startversuch mit seiner Spektrum-Rakete. Sie soll am Abend vom norwegischen Weltraumbahnhof Andøya abheben. Beim ersten Testflug im vergangenen Jahr war die Rakete nach 30 Sekunden ins Meer gestürzt. Künftig soll die Spektrum zivile und militärische Satelliten in erdnahe Umlaufbahnen bringen.
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1: Ich bin Thomas Bleskin. Bundeskanzler Friedrich Merz hat eine stärkere inhaltliche Auseinandersetzung mit der AfD gefordert. Man müsse sich sowohl mit den Positionen als auch mit der Wortwahl der Partei befassen, sagte der CDU-Vorsitzende bei einer Wahlkampfveranstaltung in Niedersachsen.
2: Wenn da der Landesvorsitzende der AfD in Sachsen-Anhalt in diesen Tagen unter dem johlenden Beifall des Publikums den Satz sagt, dieser Staat ist wörtlich ein nach Dope stinkender, fauler Assi. Ende des Zitats. Dann weiß man, was diese Leute von unserem Land halten.
1: Bundeskanzler Merz. Der CDU-Chef betonte zugleich, Deutschland sei weiterhin ein wohlhabendes, sicheres und demokratisch gefestigtes Land. Kreml-Chef Putin hat wegen des Besuchs von US-Unterhändlern einen dreitägigen Stopp der Luftangriffe auf Kiew angeordnet. Die Pause soll morgen beginnen. Heute will Putin den US-Sondergesandten Witkow und Trumps Schwiegersohn Kushner empfangen.
3: Der Kreml hier in Moskau hat die plötzlichen neuen Gespräche über ein mögliches Kriegsende erst nach Ankunft der US-Unterhändler bestätigt. Witkow und Trumps Schwiegersohn Kushner wollen mit Putin über neue Vorschläge für Friedensverhandlungen im Ukraine-Krieg sprechen. Inhalte sind bisher nicht bekannt, aber der Kreml will nach den Unterredungen die Öffentlichkeit informieren. Damit Witkow und Kushner dann mit dem Flugzeug überhaupt erstmals in die Ukraine reisen können, hat Putin eine dreitägige Waffenruhe angeordnet. Allerdings nur für die Hauptstadt Kiew. Ulf Mauder, Moskau.
1: Das US-Militär hat nach eigenen Angaben 3 iranische Öltanker im Persischen Golf und im Golf von Oman außer Gefecht gesetzt. Zuvor hätten die iranischen Revolutionsgarden 2 US-Kriegsschiffe mit ballistischen Raketen angegriffen. Verletzte gab es demnach nicht. Die Tanker gehören laut US-Militär zu einem Netzwerk, das die Revolutionsgarden finanziert. Washington kündigte weitere Vergeltungen für Angriffe an. Liam und Noel Gallagher haben bei den Filmfestspielen in Venedig die Pressekonferenz zu ihrer neuen Oasis-Dokumentation geschwänzt. Zum Fototermin erschienen die Brüder noch gemeinsam. Der Film begleitet ihre Comeback-Tour und zeigt nach mehr als 20 Jahren erstmals wieder ein gemeinsames Interview der beiden. In Deutschland kommt die Dokumentation am 9. September ins Kino.
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4: 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Und dann wird's tierisch, zumindest für den Motorraum. Marderalarm, warum gerade jetzt Vorsicht geboten ist, welche Schäden die kleinen Nager am Auto anrichten können und mit welchen Tricks ihr euer Fahrzeug schützen könnt, das erfahrt ihr jetzt alles bei Vollgas, das Automagazin. Ich bin Tom Nitzsche, hallo.
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0: Ihr hört ET Radio, dein Eurotransportradio mit der Sendung Vollgas, das Automagazin. Die Leasingrate wirkt verlockend. 49 Euro bei 4.600 Euro Anzahlung für den Leapmotor T03 oder 18.900 Euro Kaufpreis. Auf den ersten Blick ein attraktives Angebot, doch dann, wenn die Kaufentscheidung schon längst gefallen ist, kommt die Ernüchterung. Je nach Händler werden für die Elektrokleinwagen bis zu 1490 Euro Überführungskosten fällig. Ähnliches hat der ADAC für andere Marken herausgefunden. Beim günstigen Dacia Duster zum Beispiel kann die Überführung bis zu 1330 Euro kosten. Beim ebenfalls günstigen Fiat Grande Panda 1250 Euro. Klingt ganz schön heftig, ist aber natürlich legal. Über die umstrittenen Überführungskosten fast aller Hersteller spreche ich jetzt mit Claudius Mainz. Er ist Redakteur bei der Zeitschrift Auto, Motor und Sport. Schönen guten Tag, Herr Mainz.
1: Guten Tag.
0: Herr Mainz, wenn die Preise oder die Leasingrate für das neue Auto ausgehandelt wurde, dann ist ja eigentlich alles erledigt, könnte man meinen. Doch dann kommen bei nahezu allen Händlern noch die sogenannte Überführungskosten obendrauf. Und das sind ja inzwischen Summen, die bei einem günstigen Auto schnell 5% oder mehr des Kaufpreises ausmachen. Da reden wir ja über echt namhafte Kosten.
1: Ja, das macht man sich oft gar nicht so bewusst, wenn man das günstige Angebot im Internet entdeckt, dass da am Ende nochmal 1.300, 1.400 oder sogar noch mehr Euro zusammenkommen für sogenannte Überführungskosten. Das ist einem nicht klar. Und wenn man dann sich entschieden hat, dieses Auto zu nehmen, dann ist die Kaufentscheidung längst gefallen. Und dann schluckt man diese Kosten notgedrungen. Im Grunde sind das versteckte Kosten, die man ganz genau im Blick haben sollte, wenn man sich ein Auto least, insbesondere, weil da kalkuliert man ja ziemlich spitz. Und wenn dann nochmal so ein dicker Batzen von 1.500 Euro da am Ende rauskommt, das kann finanziell schon ganz schön wehtun.
0: Neu sind die ja allerdings nicht, genauso wenig wie der Ärger der Kunden darüber.
1: Nee, das Ganze ist, ich will jetzt nicht sagen, so alt wie das Auto selbst, aber im Grunde gibt es die schon sehr, sehr lange. Witzigerweise nicht im europäischen Ausland. Auch da gibt es die natürlich vereinzelt. Aber wenn man nach Österreich zum Beispiel einmal schaut, dort sind die Überführungskosten immer im Endpreis enthalten. Und ja, bei vielen anderen Waren und Produkten ja auch. Also wenn man sich überlegt, man kauft sich einen neuen Kühlschrank und beim Elektronikfachmarkt sagt ja auch niemand in der Kasse, da kommen jetzt nochmal 50 Euro Überführungskosten drauf. Das ist höchstens, wenn man sich das nach Hause liefern lässt oder so. Aber ein Autohändler sagte mir mal hinter vorgehaltener Hand, das hat gar nicht so viel zu tun mit den eigentlichen Überführungskosten, dass es da um diese Summen geht, um ein Auto von A nach B in einem Transporter zu transportieren in Deutschland. Das kann ich mir persönlich nur sehr schwer vorstellen.
0: Ja, du könntest ja mal meinen, man könnte die Kosten durch Werksabholung eliminieren. Denkst du, VW und Co. verlangen ja auch Geld dafür, wenn man sein Auto zum Beispiel in Wolfsburg abholt, womit das Ganze ja ziemlich ad absurdum geführt wird.
1: Ja, das sind dann so sogenannte Eventabholungen. Da soll man dann etwas Besonderes erleben bei der Autoabholung. Auch da wird natürlich kräftig abkassiert. Auch wenn das Auto vor Ort produziert worden ist, dann zahlt man eben nicht die Überführung, sondern eine Werksbesichtigung und einen Essensgutschein und. Ich habe das selbst schon mal erlebt. Ich hätte darauf auch dankend verzichten können bei der Werksabholung. Ich wollte das Auto mitnehmen und da keinen Firlefanz erleben. Das ist vielleicht bei vielen anders, aber auch dann, wenn man das mal umrechnet und das enorme Kosten, die da entstehen, im Grunde dafür, dass man an sein Auto kommt, das man ja vorher bezahlt hat. Meines Erachtens sind das Zwangsgebühren, die dringend abgeschafft werden müssen, auch vor dem Hintergrund der Preistransparenz.
0: Hat man denn jemals versucht, diese hohen Kosten einzudämmen oder ganz abzuschaffen? Ich denke da natürlich mal an die Politik.
1: Es gibt jetzt, wie zum Beispiel von den Linken im Deutschen Bundestag, immer mal wieder Forderungen, diese Gebühren zu überdenken, insbesondere bei Werksabholungen. Das ist jetzt gerade auch wieder aktuell geworden und mal sehen, vielleicht tut sich da tatsächlich was und nach Jahrzehnten der Überführungsgebühren werden diese alten Zöpfe vielleicht endlich einmal abgeschnitten im Sinne des Verbrauchers.
0: Herr Mainz, vielen Dank für das Gespräch und die Infos. Tschüss.
1: Dankeschön. Tschüss.
0: Das war Claudius Mainz, Redakteur bei der Zeitschrift Auto, Motor und Sport über die ebenso hohen wie umstrittenen Überführungskosten beim Neuwagenkauf.
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0: ist Vollgas, das Automagazin mit Tom Nitzsche. Und jetzt verlassen wir mal die Welt der Autos und wechseln thematisch von 4 auf 2 Räder. Denn in diesem Jahr könnten in Deutschland erstmals mehr E-Bikes als normale Fahrräder verkauft werden. Über 2 Millionen Exemplare waren es laut letztem Jahr. Längst sind die Zeiten vorbei, als ein elektrounterstütztes Fahrrad nur etwas für ältere Semester war. Rentner, Pendler, Hipster und junge Familien nutzen es gleichermaßen und nie war die Modellvielfalt größer als heute. Wie findet man also heraus, welches Bike zu einem passt? In einem großen Extra des Verbrauchermagazins Guter Rat dreht sich diesen Monat alles um E-Bikes. Ich spreche jetzt mit der stellvertretenden Chefredakteurin Katja Reim. Hallo.
1: Hallo aus Berlin.
0: Frau Reim, was macht die E-Bikes denn so beliebt, dass die Verkaufszahlen jedes Jahr neue Rekordhöhen erreichen?
1: Na, der offensichtliche Vorteil, dass es die Tretunterstützung gibt, ne? Und inzwischen ist es ja auch so, dass es für jeden Typ und für jede Freizeitaktivität quasi das passende Bike dazu gibt, ne? Das fängt an bei Citybikes, das geht über Trekkingbikes, das geht bis zu Räder, in denen man Hunde, Katzen, Kinder transportieren kann. Und auch Einkäufe. Ne, also wir zeigen im aktuellen Heft so die ganze Bandbreite und sagen auch, wer es für wen geeignet ist. Weil es ist natürlich, wissen nicht, wenn ich mir ein großes Lastenfahrrad kaufe und aber regelmäßig in den Bus steigen muss, damit ist das nicht die cleverste Idee, sich so ein großes Ding zu kaufen.
0: Wenn die Entscheidung mal gefallen ist, welche Ausstattungsmerkmale sollte so ein Rad auf jeden Fall haben?
1: Also ganz wichtig ist, dass der Akku kräftig ist und eine gute Reichweite hat. Ne? Dann ist es besser, wenn der Motor im Tretlager anstatt in der Hinterradnarbe eingebaut ist, weil das ist bei der Wartung leichter. Und was man auch sagen muss, so ein Reifenwechsel bei einem E-Bike ist ein Akt. Das ist größere Demontagen, die es da braucht. Deshalb ist es wichtig, robuste und so möglichst pannensichere Reifen zu haben. Und auch wichtig ist eine Schiebehilfe, gerade bei den etwas robusteren Bikes. Ne, dann kann man per Knopfdruck, hilft das bei einer Maximalgeschwindigkeit von durch 6 Kilometer. Ist nicht für dauernd, aber dass man, wenn man anfahren kann, beziehungsweise wenn man es schieben muss, dass man dann auch Hilfe bekommt.
0: Auf den Straßen sieht man ja mitunter auch E-Bikes mit Nummernschildern. Was hat's denn damit auf sich?
1: Das sind die sogenannten S-Pedelecs. Bei denen ist es so, dass die elektrische Tretunterstützung erst bei 45 km/h endet. Ne? Normale E-Bikes können bis 25 km/h fahren. Danach regelt sich der Motor runter. Bei diesen S-Pedelecs geht das bis 45 km/h. Das heißt, die sind wesentlich schneller und eignen sich für längere Strecken und auch für Pendler. Ne? Aber sie sind aus rechtlicher Sicht schon Kleinkrafträder. Das heißt, sie brauchen ein Kennzeichen, das heißt, sie brauchen eine Versicherung. Es ist eine Helmpflicht für diese Fahrzeuge notwendig und ein Führerschein. Da geht zum einen ein Rollerführerschein, also Klasse AM, oder auch der Autoführerschein Klasse B. Und ganz wichtig, man darf sie eigentlich nicht auf Radwegen fahren.
0: Mehr Tipps rund ums Thema E-Bike, Zubehör und Co. gibt es im großen Gute Rat extra in der aktuellen Ausgabe nachzulesen. Katja Reim, vielen Dank für das Gespräch.
1: Ich danke Ihnen für Ihr Interesse.
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0: Ihr hört IT-Radio, dein Euro-Transportradio mit der Sendung Vollgas, das Automagazin. Sie sind klein, nachtaktiv und sorgen jedes Jahr für hohe Reparaturkosten. Die Rede ist von Steinmarder. Sie haben es oft auf Autos abgesehen. Vor allem unter der Motorhaube hinterlassen die Tiere Bissspuren, die schnell teuer werden können. Warum Marder dieses Verhalten überhaupt zeigen und wie sich Autofahrer davor schützen können, darüber spreche ich jetzt mit Saskia Nieke vom Deutschen Jagdverband. Hallo.
1: Hallo.
0: Warum sind Marder ausgerechnet jetzt eine Gefahr für Autos?
1: Die Steinmarder, die haben gerade Paarungszeit. Das heißt, dass sie jetzt gerade ihre Reviere durchstreifen und einen möglichen Fortpflanzungspartner suchen. Steht da ein Auto, dann nutzen sie das ganz gern, etwa um darin zu schlafen oder um Vorräte einzulagern. Wissenschaftler gehen davon aus, dass ihnen das aber überhaupt gar nicht gefällt, wenn dort schon der Geruch von einem anderen Marder ist. Darauf reagieren sie dann aggressiv. Dann beißen sie zu und erwischen dabei vielleicht auch Kabel und Schläuche.
0: Wie viele Fälle gibt's denn ungefähr im Jahr?
1: Ja, dazu gibt es Zahlen vom Gesamtverband der Versicherer. Im Jahr 2024 wurden dort nämlich rund 250.000 Marderschäden an kaskoversicherten Autos gemeldet. Der Schaden beläuft sich dabei auf rund 128 Millionen Euro.
0: Mhm, welche Schäden richten Marder unter der Motorhaube typischerweise an?
1: Besonders betroffen sind Zündkabel, Kühlwasserschläuche, Gummimanschetten oder auch Dämmmaterialien im Motorraum. Da können Bissspuren auf den ersten Blick erstmal harmlos aussehen, aber beschädigte Leitungen oder Schläuche können schnell zu teuren Folgeschäden führen. Im schlimmsten Fall bleibt da mein Auto liegen oder der Motor nimmt Schaden. Deswegen empfiehlt es sich schon, das Auto regelmäßig kontrollieren zu lassen, vor allem, wenn es draußen steht.
0: Woran erkennen Autofahrer überhaupt, dass ein Marder am Fahrzeug war?
1: Das Problem ist, nicht jeder Marderbesuch fällt sofort auf. Möglicherweise sind da kleine Bissspuren, vielleicht entdecke ich auch Fellreste oder Pfotenabdrücke auf meinem Auto. Manchmal bemerkt man es aber auch erst, wenn die Warnleuchte blinkt oder Flüssigkeit austritt. Deshalb sollte man bei einem Verdacht möglichst früh handeln und das Auto überprüfen lassen, um deutlich größere und teurere Schäden zu vermeiden.
0: Wie kann ich denn jetzt mein Auto möglichst wirksam vor Marderschäden schützen?
1: Leider gibt es keinen hundertprozentigen Schutz, aber ein paar Maßnahmen, um das Risiko deutlich zu verringern. Wenn ich weiß, dass ein Marder schon in meinem Auto war, dann empfiehlt sich eine professionelle Motorwäsche, um seine Duftspuren zu entfernen. Außerdem gibt es spezielle Marderschutzsysteme, etwa Ultraschallgeräte oder Schutzummantelung für die Kabel. Ein welliger Maschendraht unter dem Motorraum erschwert dem Marder außerdem den Einstieg. Und wenn ich es ganz sicher haben will, dann parke ich mein Auto am besten in der Garage.
0: Marder leben längst nicht mehr nur auf dem Land. Warum fühlen sie sich denn auch in den Städten so wohl?
1: Steinmarder sind sogenannte Kulturfolger, was bedeutet, dass sie sich sehr gut an ein Leben in unserer Nähe angepasst haben. Da sind Städte auch ganz dankbare Lebensräume. Da gibt es viele Verstecke zum Beispiel, auf Dachböden, in Carports, in Garagen. Dann gibt es ausreichend Nahrung und vergleichsweise wenig Fressfeinde. Man kann also in vielen Städten sagen, dass Marder einfach schon zum Stadtbild dazugehören. Und das muss auch gar nicht schlimm sein, denn wer ihr Verhalten kennt, der kann viele Konflikte vermeiden und sein Auto schützen.
0: Saskia Nieke vom Deutschen Jagdverband war das. Vielen Dank.
1: Sehr gerne.
0: Ein kurzer Blick unter die Motorhaube kann also im Zweifel viel Geld und Ärger sparen. Weitere Informationen rund um den Steinmarder und Tipps zum Schutz von Marderschäden gibt's unter jagdverband.de.
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1: Ich bin Thomas Bleskin. Bundeskanzler Friedrich Merz hat die CDU zu einer stärkeren inhaltlichen Auseinandersetzung mit der AfD aufgerufen, auch was die Wortwahl der Partei angeht. Anlass war eine Äußerung des AfD-Landeschefs in Sachsen-Anhalt, der den Staat als, Zitat, nach dope stinkenden faulen Assi bezeichnet hatte. Merz sagte, Deutschland dürfe sich von solchen Aussagen nicht schlechtreden lassen. Einen Tag vor der Landtagswahl liegt die AfD in Sachsen-Anhalt in Umfragen deutlich vor der CDU. Russland will seine Luftangriffe auf die ukrainische Hauptstadt Kiew für 3 Tage aussetzen. Kreml-Sprecher Peskow begründete die Pause mit dem Besuch von US-Unterhändlern. Die Feuerpause soll morgen beginnen. Präsident Putin will heute den US-Sondergesandten Witkow und Trumps Schwiegersohn Kushner empfangen.
2: In Moskau waren die Unterhändler schon 9-mal. Nach Kiew kommen sie zum 1. Mal. Das zeigt die Prioritäten der Amerikaner. Die Reise hat bestimmt auch mit den Wahlen in den USA im November zu tun. Dabei steht Trump unter Druck. In Moskau und Kiew sind die Erwartungen gering. Die Zeichen stehen eher auf Fortsetzung der Kämpfe auch im Winter. Russland versucht, die Ukraine durch Bomben auf die Infrastruktur gefügig zu machen. Die Ukraine will mit Angriffen auf Russland die Kriegsmüdigkeit der Bevölkerung verstärken. Friedemann Kohler, Nachrichtenredaktion.
1: Nach der Veröffentlichung eines riesigen Datenpakets in Berlin sind die Folgen bisher nicht absehbar. Cyberkriminelle hatten über 1 Million Daten der Verwaltung geklaut und sie ins Darknet gestellt.
3: IT-Experten sprechen teilweise von grober Fahrlässigkeit in der Berliner Verwaltung. Sicherheitsvorgaben für sensible Daten seien nicht eingehalten worden. Die von Hackern im Darknet geleakten Dateien sollen personenbezogene Daten enthalten, die Kriminelle etwa für Identitätsdiebstahl benutzen könnten. Außerdem geht es nach Medienberichten um sicherheitsrelevante Daten, etwa über Heizkraftwerke, Tanklager, Stromanlagen, die Wasserversorgung und Rüstungsunternehmen. Die Opposition hier in Berlin spricht von krassem Regierungsversagen und skandalöser Planung. Onito Rau, Berlin.
1: Und zum Sport: Fußball. In der Bundesliga hat Borussia Dortmund mit 3:2 bei der TSG Hoffenheim gewonnen. Bayer Leverkusen besiegte Union Berlin deutlich mit 4:0. Für eine Überraschung sorgte Aufsteiger Elversberg mit einem 4:3 in Mönchengladbach. Werder Bremen schlug RB Leipzig 3:1. Der SC Freiburg gewann in Paderborn mit 1:0.
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5: Herzlich willkommen. Heute sprechen wir über die sogenannte MINT-Bildung und ehrliche Stromverträge. Aber natürlich haben wir auch heute wieder unsere Technik-News mit dabei und unsere Rubrik Futter für die Hardware. Diesmal stellen wir den Film In the Grey vor.
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5: Viele Grundschulen stehen jedes Jahr vor derselben Herausforderung. Immer mehr Schulanfänger kommen mit sprachlichen Defiziten in die erste Klasse. Die Folgen reichen weit über den Deutschunterricht hinaus. Denn Sprache ist die Grundlage für Lernen in nahezu allen Fächern. Und auch in der Politik wird gerade heiß über dieses Thema diskutiert. Denn beim neuen Kita-Startchancen- und Qualitätsentwicklungsgesetz geht es um weitere Sprachförderung in Kitas. Eine Möglichkeit, Kinder früh zu stärken, liegt aber auch dort, wo viele sie zunächst nicht vermuten, in der MINT-Bildung. MINT ist ja die Abkürzung für Mathematik, Informatik, Naturwissenschaften und Technik. Wie das genau funktioniert und warum forschendes Lernen ein wichtiger Baustein für mehr Bildungsgerechtigkeit sein kann, das weiß Jessica Martin.
6: Manche Kinder hören bis zu ihrem 4. Lebensjahr 30 Millionen Wörter weniger als andere. Das behindert ihre sprachliche Entwicklung und erschwert Bildungsgerechtigkeit, sagt Dr. Tobias Ernst, Vorstand der Stiftung Kinder forschen.
7: Wenn man schon von Anfang an auf der Ebene in der Sprache ein Defizit hat, dann hat man auch weniger Freude am Lernen, weniger Selbstwirksamkeitserfahrungen in den Lernprozessen, ist da weniger motiviert. Und am Ende des Tages wird es in der ganzen auch schulischen Karriere immer schwierig sein, auch zum Beispiel Matheaufgaben gut zu lösen, wenn schon das Lesen der Textaufgabe eine Herausforderung darstellt.
6: Die Lösung: MINT und Sprache miteinander verbinden, denn wer forscht, spricht, erklärt Dr. Stefanie Kademann von der Stiftung.
8: Also wir wissen aus Studien, dass das Forschen ein idealer Sprechanlass ist. Die eigene Neugier, der Stolz über das gerade Herausgefundene, das sprudelt förmlich aus den Kindern heraus. Und wenn wir Erwachsenen das aufgreifen, in Gesprächen vertiefen, dann sehen wir, dass der Wortschatz wächst, die Sätze länger werden, die Kinder sich gezielter ausdrücken. Also kurz gesagt, solche Gespräche rund ums Forschen fördern genau die Art von Sprache, die Kinder fürs Leben und die Schule brauchen. Und schön ist, dass alle profitieren, auch Kinder, die mehrsprachig aufwachsen.
6: Um solche Gespräche zu fördern, qualifiziert die Stiftung Kinderforschen Kita-Fachkräfte, zum Beispiel über Fortbildungen und Online-Kurse, so Dr. Stefan Gühmann, der erklärt, wie forschendes Lernen im Kita-Alltag aussehen kann.
9: Es geht nicht darum, den Kindern die Welt zu erklären, sondern mit den Kindern sich gemeinsam auf Augenhöhe auf den Weg zu machen, die Phänomene, die sie da beobachten, sich zu erklären. Und das ist sozusagen automatisch dann auch sprachförderlich, weil man auch über das spricht, was man dort sieht. Und es ist auch wichtig, dass man das im Kopf hat, dass viele Fachbegriffe im Alltag eine andere Bedeutung haben. Also das Thema Wurzel zum Beispiel, Wurzel in der Mathematik ist etwas anderes als die Wurzel, die man vielleicht essen kann.
5: Wer forscht, spricht und lernt. So kann man aktuelle Erkenntnisse zusammenfassen, die zeigen, dass entdeckendes und forschendes Lernen den Wortschatz und die Sprachbildung von Kindern stärkt. Damit dieses Potenzial schon früh genutzt wird, unterstützt die Stiftung Kinder forschen pädagogische Fachkräfte in Kitas, Horten und Grundschulen mit Fortbildungen und Materialien. Mehr Infos gibt's unter stiftung-kinder-forschen.de.
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1: Ein Arbeitszeugnis kann darüber entscheiden, ob wir einen Job bei einem neuen Arbeitgeber bekommen oder nicht. Jede siebte Firma lässt diese Zeugnisse mittlerweile von KI verfassen. Das geht aus einer Bitkom-Umfrage hervor. Personalabteilungen setzen generell immer mehr auf künstliche Intelligenz, am häufigsten bei der Weiterbildung von Mitarbeitern. Einen Banküberfall mit Hilfe von KI planen? Eine gute Idee hat sich ein 23-Jähriger in Omaha im US-Bundesstaat Nebraska gedacht. Unter anderem hatte der Mann ChatGPT gefragt, wie lange es denn dauert, bis die Polizei da ist. Wirklich clever hat er sich nicht angestellt. Kameras haben sein unmaskiertes Gesicht gefilmt und sein Auto samt Kennzeichen. Auf seinem Handy haben die Ermittler dann die Chatverläufe mit der KI gefunden. Jetzt muss er über 10 Jahre ins Gefängnis. Beim Thema Videobeweis bekommen die Fußballfans jetzt Rückendeckung aus der Bundesliga. Der FC Augsburg spricht sich klar für die Abschaffung des VAR aus. Geschäftsführer Michael Ströll kritisiert, dass der Videoreferee mehr neue Diskussionen auslöst, als alte zu lösen. Und dass die Emotionen dabei auf der Strecke bleiben.
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1: Coolness, exzellente Action und lässiger Humor. Das zeichnet die Filme des britischen Regisseurs Guy Ritchie aus. Auch sein Actionfilm In the Grey, der an echt spektakulären Schauplätzen gedreht wurde, ist voll davon. Außerdem überzeugt er durch ein unschlagbares Top-Ensemble rund um Jake Gyllenhaal. In the Grey kann man ab dem 4. September auch zu Hause erleben. Auf DVD, Blu-ray und in 4K Ultra HD. Mario Hattig verrät uns mehr.
2: Rachel Wild ist Anwältin und Spezialistin für extrem heikle Fälle.
3: Ich arbeite an der Grenze zwischen moralisch und unmoralisch. Zwischen schwarz und weiß. Ich agiere in der Grauzone.
2: Unterstützt wird sie dabei von zwei besonders feinen Helfern.
3: Bronco und Seth sind die einzigen, denen ich mein Leben anvertraue.
4: Das Hemd ist klasse.
5: Ist Seide.
4: War ja klar.
2: Selbst die brenzligsten Situationen meistern sie eloquent und schlagfertig.
6: Gary, schaffen Sie die beiden hier raus.
7: Gary, einen Moment. Es gibt zwei Varianten für den Ablauf hier.
8: Exponat A.
7: Gary wartet geduldig bei der Tür.
8: Exponat B.
7: Gary wagt ein kühnes Unterfangen und Sie dürfen ihn die nächsten zwei Stunden von der Wand kratzen. Ich weiß, welche Variante Gary bevorzugt.
8: Gary.
2: Doch als sie $1 Milliarde zurückholen sollen, die ein skrupelloser Despot hinterzogen hat, helfen ihnen nur noch Sprengstoff und schwere Waffen weiter.
9: Das ist Salazars Insel. Die Polizei wird von ihm geschmiert. Und er hat eine ziemlich erfahrene Privatarmee.
10: Entfernung?
7: 300. Warte, 275.
10: Ich brauche eine Entscheidung.
7: 250. Gib Futter, Mutter.
2: Aber wird das reichen, um die Mission zu erfüllen und um heil von der Insel runterzukommen?
11: Das dürfte ein Problem sein.
7: Mir ist bewusst, dass eine 90 Meter tiefe Schlucht vor uns liegt. Aber rennt man mit genügend Anlauf, wird dabei immer schneller und flattert mit den Armen, sollte das einen harten Aufprall verhindern.

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1: Stromtarife vergleichen ist oft komplizierter, als es auf den ersten Blick scheint. Viele Zahlen, große Versprechen, ja, und dann die Frage, was am Ende wirklich fair ist. Darüber spreche ich jetzt mit Dirk Müller, Geschäftsführer beim Energieanbieter ePrimo. Hallo.
2: Hallo, danke für die Einladung.
1: Herr Müller, warum ist es denn so schwer, Stromtarife wirklich fair miteinander zu vergleichen?
2: Viele Tarife werden heute mit einem Bonus angeboten. Und dieser Bonus wird in den Preisvergleichen oft in den Preis des ersten Jahres eingerechnet. Danach fällt er aber weg. Wer also wirklich vergleichen will, muss deshalb auf die eigentlichen Konditionen schauen. Also auf Arbeitspreis und Grundpreis ohne Bonus.

0: Zahlung.
1: Aber warum haben denn Boni in Preisvergleichen trotzdem so eine starke Wirkung?
2: Ja, weil ein hoher Bonus sofort ins Auge fällt. Und der lässt den Tarif im ersten Jahr günstig aussehen. Entscheidend sind aber Arbeitspreis und Grundpreis. Also das, was Kundinnen und Kunden dauerhaft wirklich zahlen. Und genau das geht beim ersten Blick auf die vielen Angebote oft unter.
1: Das heißt, woran sollten Kunden stattdessen festmachen, ob ein Strompreis fair ist?
2: Ein fairer Preis überzeugt halt nicht nur am Anfang, der bleibt auch über längere Zeit attraktiv. Ohne Tricks und ohne versteckte Effekte. Für Verbraucherinnen und Verbraucher heißt das, sie sehen klar, was sie zahlen und müssen nicht jedes Jahr neu vergleichen und wechseln, nur um wieder ein gutes Angebot zu bekommen.
1: Wie kommen wir denn an ein faires Angebot?
2: Bei Primo nennen wir das unser Fairpreisversprechen. Kundinnen und Kunden müssen nicht erst kündigen oder wechseln, um wieder ein faires Angebot zu bekommen. Statt auf kurzfristige Boni setzen wir auf Konditionen, die fair bleiben. Vor Vertragsende gibt es dann automatisch ein neues Angebot zur Kondition auf Neukundenniveau. So bleibt der Tarif attraktiv, ohne Vergleichen und Wechseln.
1: Dirk Müller vom Energieanbieter ePrimo. Ich danke Ihnen für das Gespräch.
2: Sehr gerne.
1: Also, beim Stromtarif lohnt es sich genau hinzuschauen auf faire Konditionen statt kurzfristiger Boni. 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
1: Und mit Sascha Piero von Marquez. Die Band wird in diesem Jahr bereits 20.
2: 20 Jahre ging dann doch im Ende schnell rum. Und wir feiern das ja schon seit 20 Jahren. War ein Witz. Also ich glaube, 20 Jahre fühlt sich auch für uns irgendwie nach Wow an, lange Zeit. Und wir haben schon so ein wenig das Jahr immer mal wieder mit kleinen Treffen und mal da essen gehen und sagen, ach Mensch, cool, über alte Zeiten reden, das ist toll. Es ist immer so, wenn man selbst 20 Jahre schon zusammen ist, am Stück als Band, wir haben ja keine Pause gemacht dazwischen, merkt man das gar nicht so richtig.
1: Gefeiert wird das unter anderem mit einem neuen Album.
2: Ein neues Album, ein sehr schönes Album finden wir, weil wir haben uns eigentlich zuerst mit der Plattenfirma überlegt oder anders. Die Plattenfirma hat natürlich manchmal gern so bei so einem Jubiläumsjahr das Gefühl, Mensch, wir müssen mal so ein Best-of rausbringen. Aber irgendwie war es für uns noch keine Zeit für ein Best-of-Album, denn wir wollen ja nicht irgendwie alte Songs wieder rausholen, sondern wir wollen neue Sachen kreativ sein. Wir hatten so viele Ideen und deswegen ist ein neues Album entstanden, das heißt Super Elastico. Also super elastisch, muss man jetzt nicht ganz motorisch funktionell sein, sondern es hat noch andere Gründe, aber auf jeden Fall wollten wir ein Album machen mit vielen verschiedenen Stilistiken und das haben wir auch gemacht. Also man hört auf dieser Platte wirklich unterschiedliche Sachen von, von einer Salsa-Nummer bis einer Italo-Pop-Nummer bis ein bisschen Indie-haft, dann extrem Marquez-Style, haben wir natürlich auch Songs wieder drauf. Auf Spanisch natürlich alles, aber es gibt auch ein Lied, was dann auch auf Italienisch ist.
1: In den letzten Jahren hat sich natürlich auch die Technik weiterentwickelt. Social Media gab es damals zum Beispiel noch gar nicht.
2: Also sagen wir mal so, wir haben früher die Zeit miterlebt, wo es das halt noch gar nicht gab, zu Anfang von Marquez. Da gab es noch Videos, da wurde noch gar nicht von HD gesprochen, da wurde noch auf Röhrenfernseher gefühlt geguckt. Ganz andere Auflösung. Dementsprechend haben wir unsere ersten Videos auf Filmband, also auf Filmrolle gedreht und nicht auf, digital mit einer Cam, gar nicht. Dann gab es früher auch noch nicht mal, ich glaube, es war die Anfangszeit von MySpace, also bedeutet, wir haben so die ersten digitalen Plattformen versucht mitzunehmen, fühlte sich aber komisch an, gab es ja auch nicht mehr allzu lange, also bedeutet, unsere typische damals Arbeit war zu den Fans, wir haben versucht, so viel wie möglich zu spielen, Radio Einsätze zu bekommen, Radiointerviews zu machen, Fernsehinterviews zu geben. Dann kam Social Media, was auf jeden Fall erstmal eine Bereicherung war. Und jetzt mittlerweile weiß ich gar nicht, was ich davon halten soll, weil es einfach zu viel geworden ist. Es gibt zwar den neuen Künstlern oder auch uns natürlich eine Chance, sich zu verbreiten sehr schnell, aber es wird auch gerne mal übersehen, weil es vielleicht zu viel davon gibt. Also ich kann immer gar nicht sagen, ob es alles so viel besser ist als früher, aber ich weiß, dass natürlich viel mehr Leute die Chance bekommen, sich zu präsentieren, aber sie können auch in der ganzen Flut natürlich auch sehr schnell untergehen, weil man es vielleicht gar nicht mehr mitbekommt. Dafür gibt es halt so viel.
1: Ja, und das war es dann auch schon wieder mit der Technik-Show für diese Woche. Ich bin Oliver Heinze und wünsche eine schöne Woche. Bis nächste Woche.
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3: Ich bin Thomas Bleskin. Bundeskanzler Friedrich Merz hat eine stärkere inhaltliche Auseinandersetzung mit der AfD gefordert. Man müsse sich sowohl mit den Positionen als auch mit der Wortwahl der Partei befassen, sagte der CDU-Vorsitzende bei einer Wahlkampfveranstaltung in Niedersachsen.
4: Wenn da der Landesvorsitzende der AfD in Sachsen-Anhalt in diesen Tagen unter dem johlenden Beifall des Publikums den Satz sagt, dieser Staat ist wörtlich ein nach Dope stinkender, fauler Assi. Ende des Zitats. Dann weiß man, was diese Leute von unserem Land halten.
3: Bundeskanzler Merz. Der CDU-Chef betonte zugleich, Deutschland sei weiterhin ein wohlhabendes, sicheres und demokratisch gefestigtes Land. Kreml-Chef Putin hat wegen des Besuchs von US-Unterhändlern einen dreitägigen Stopp der Luftangriffe auf Kiew angeordnet. Die Pause soll morgen beginnen. Heute will Putin den US-Sondergesandten Witkow und Trumps Schwiegersohn Kushner empfangen.
5: Der Kreml hier in Moskau hat die plötzlichen neuen Gespräche über ein mögliches Kriegsende erst nach Ankunft der US-Unterhändler bestätigt. Witkow und Trumps Schwiegersohn Kushner wollen mit Putin über neue Vorschläge für Friedensverhandlungen im Ukraine-Krieg sprechen. Inhalte sind bisher nicht bekannt, aber der Kreml will nach den Unterredungen die Öffentlichkeit informieren. Damit Witkow und Kushner dann mit dem Flugzeug überhaupt erstmals in die Ukraine reisen können, hat Putin eine dreitägige Waffenruhe angeordnet. Allerdings nur für die Hauptstadt Kiew. Ulf Mauder, Moskau.
3: Das US-Militär hat nach eigenen Angaben 3 iranische Öltanker im Persischen Golf und im Golf von Oman außer Gefecht gesetzt. Zuvor hätten die iranischen Revolutionsgarden 2 US-Kriegsschiffe mit ballistischen Raketen angegriffen. Verletzte gab es demnach nicht. Die Tanker gehören laut US-Militär zu einem Netzwerk, das die Revolutionsgarden finanziert. Washington kündigte weitere Vergeltungen für Angriffe an. Und zum Sportfußball: in der Bundesliga hat Borussia Dortmund mit 3:2 bei der TSG Hoffenheim gewonnen. Bayer Leverkusen besiegte Union Berlin deutlich mit 4:0. Für eine Überraschung sorgte Aufsteiger Elversberg mit einem 4:3 in Mönchengladbach. Werder Bremen schlug RB Leipzig 3:1. Der SC Freiburg gewann in Paderborn mit 1:0.
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1: Ich bin Thomas Bleski. Bundeskanzler Friedrich Merz hat die CDU zu einer stärkeren inhaltlichen Auseinandersetzung mit der AfD aufgerufen, auch was die Wortwahl der Partei angeht. Anlass war eine Äußerung des AfD-Landeschefs in Sachsen-Anhalt, der den Staat als, Zitat, nach dope stinkenden faulen Assi bezeichnet hatte. Merz sagte, Deutschland dürfe sich von solchen Aussagen nicht schlechtreden lassen. Einen Tag vor der Landtagswahl liegt die AfD in Sachsen-Anhalt in Umfragen deutlich vor der CDU. Russland will seine Luftangriffe auf die ukrainische Hauptstadt Kiew für 3 Tage aussetzen. Kreml-Sprecher Peskow begründete die Pause mit dem Besuch von US-Unterhändlern. Die Feuerpause soll morgen beginnen. Präsident Putin will heute den US-Sondergesandten Witkow und Trumps Schwiegersohn Kushner empfangen.
2: In Moskau waren die Unterhändler schon 9-mal, nach Kiew kommen sie zum 1. Mal. Das zeigt die Prioritäten der Amerikaner. Die Reise hat bestimmt auch mit den Wahlen in den USA im November zu tun. Dabei steht Trump unter Druck. In Moskau und Kiew sind die Erwartungen gering. Die Zeichen stehen eher auf Fortsetzung der Kämpfe auch im Winter. Russland versucht, die Ukraine durch Bomben auf die Infrastruktur gefügig zu machen. Die Ukraine will mit Angriffen auf Russland die Kriegsmüdigkeit der Bevölkerung verstärken. Friedemann Kohler, Nachrichtenredaktion.
1: Nach der Veröffentlichung eines riesigen Datenpakets in Berlin sind die Folgen bisher nicht absehbar. Cyberkriminelle hatten über 1 Million Daten der Verwaltung geklaut und sie ins Darknet gestellt.
3: IT-Experten sprechen teilweise von grober Fahrlässigkeit in der Berliner Verwaltung. Sicherheitsvorgaben für sensible Daten seien nicht eingehalten worden. Die von Hackern im Darknet geleakten Dateien sollen personenbezogene Daten enthalten, die Kriminelle etwa für Identitätsdiebstahl benutzen könnten. Außerdem geht es nach Medienberichten um sicherheitsrelevante Daten, etwa über Heizkraftwerke, Tanklager, Stromanlagen, die Wasserversorgung und Rüstungsunternehmen. Die Opposition hier in Berlin spricht von krassem Regierungsversagen und skandalöser Planlosigkeit. Ronny Thorau, Berlin.
1: Und zum Sportfußball. Der FC Bayern München ist in der Bundesliga auf Schalke nicht über ein 0:0 hinausgekommen. Borussia Dortmund gewann zuvor 3:2 in Hoffenheim. Bayer Leverkusen schlug Union Berlin 4:0. Aufsteiger Elversberg siegte überraschend mit 4:3 in Mönchengladbach. Werder Bremen bezwang Leipzig 3:1. Freiburg gewann in Paderborn mit 1:0.
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1: Ich bin Ursula Winkler. Morgen wird in Sachsen-Anhalt ein neuer Landtag gewählt. In Umfragen führt die AfD, sie könnte sogar erstmals in einem Bundesland die absolute Mehrheit erringen und den Ministerpräsidenten stellen. In der Landeshauptstadt Magdeburg sind nochmal tausende Menschen auf die Straße gegangen, um für Demokratie und Weltoffenheit zu demonstrieren.
2: Bunt statt braun stand beispielsweise auf den Plakaten der Magdeburger Demonstranten. Redner wie Klimaaktivistin Luisa Neubauer kritisierten das Aufweichen der sogenannten Brandmauer gegen die AfD. Die veranstaltete nur wenig entfernt ihren Wahlkampfabschluss, gibt sich siegesgewiss. Spitzenkandidat Ulrich Siegmund betonte zuletzt allerdings auffällig, dass er nur mit einer sicheren absoluten Mehrheit wirklich regieren will. In Umfragen sieht es danach nicht aus. Aber nach einem deutlichen Wahlsieg der Rechten, der, wenn auch im Ausland, wohl Schlagzeilen machen dürfte. Honny Thorau, Nachrichtenredaktion.
1: In Moskau haben neue Gespräche über den Ukraine-Krieg zwischen Präsident Putin und den US-Unterhändlern Witkow und Kushner begonnen. Nach Angaben des Kremls haben die Gesandten von US-Präsident Trump neue Vorschläge mitgebracht. Einzelheiten wurden zunächst nicht genannt. Für morgen werden Witkow und Kushner erstmals zu Gesprächen in Kiew erwartet. Die Polizei fahndet weiter mit Hochdruck nach einem Mann, der Sabotageaktionen gegen das deutsche Stromnetz verübt haben soll. Die Vorfälle konzentrieren sich auf Nordrhein-Westfalen, Brandenburg und Sachsen.
3: Ein Spezialeinsatzkommando hatte zwar den zu einer Art Wohnmobil umgebauten Lastwagen des Verdächtigen gefunden, ihn selbst aber nicht. Vorfälle gab es bislang in Brandenburg und Nordrhein-Westfalen. Neu hinzugekommen sind Funde nördlich von Bautzen in Sachsen. Dort sicherte die Polizei an zwei Stellen vier unbekannte Sprengvorrichtungen. Die Hinweise auf mehrere Tatorte kamen aus den Bekennerschreiben des Gesuchten. In der Wohnung des Mannes fanden die Ermittler Sprengstoff. Bundesinnenminister Dobrindt geht von einem Einzeltäter aus und spricht von Klimaterrorismus. Thomas Bleskin, Nachrichtenredaktion.
1: Zum Fußball. Im Abendspiel der Bundesliga haben sich Schalke und der FC Bayern 0:0 unentschieden getrennt. Borussia Dortmund gewann 3:2 in Hoffenheim. Leverkusen besiegte Union Berlin mit 4:0. Die weiteren Ergebnisse: Mönchengladbach-Elversberg 3:4, Bremen-Leipzig 3:1 und Paderborn-Freiburg 0:1.
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1: Ich bin Ursula Winkler. Morgen wird in Sachsen-Anhalt ein neuer Landtag gewählt. In Umfragen führt die AfD. Sie könnte sogar erstmals in einem Bundesland die absolute Mehrheit erringen und den Ministerpräsidenten stellen. In der Landeshauptstadt Magdeburg sind nochmal tausende Menschen auf die Straße gegangen, um für Demokratie und Weltoffenheit zu demonstrieren.
2: Bunt statt braun stand beispielsweise auf den Plakaten der Magdeburger Demonstranten. Redner wie Klimaaktivistin Luisa Neubauer kritisierten das Aufweichen der sogenannten Brandmauer gegen die AfD. Die veranstaltete nur wenig entfernt ihren Wahlkampfabschluss, gibt sich siegesgewiss. Spitzenkandidat Ulrich Siegmund betonte zuletzt allerdings auffällig, dass er nur mit einer sicheren absoluten Mehrheit wirklich regieren will. In Umfragen sieht es danach nicht aus. Aber nach einem deutlichen Wahlsieg der Rechten, der, wenn auch im Ausland, wohl Schlagzeilen machen dürfte. Honni Tochau, Nachrichtenredaktion.
1: In Moskau haben neue Gespräche über den Ukraine-Krieg zwischen Präsident Putin und den US-Unterhändlern Witkow und Kushner begonnen. Nach Angaben des Kremls haben die Gesandten von US-Präsident Trump neue Vorschläge mitgebracht. Einzelheiten wurden zunächst nicht genannt. Für morgen werden Witkow und Kushner erstmals zu Gesprächen in Kiew erwartet. Die Polizei fahndet weiter mit Hochdruck nach einem Mann, der Sabotageaktionen gegen das deutsche Stromnetz verübt haben soll. Die Vorfälle konzentrieren sich auf Nordrhein-Westfalen, Brandenburg und Sachsen.
3: Ein Spezialeinsatzkommando hatte zwar den zu einer Art Wohnmobil umgebauten Lastwagen des Verdächtigen gefunden, ihn selbst aber nicht. Vorfälle gab es bislang in Brandenburg und Nordrhein-Westfalen. Neu hinzugekommen sind Funde nördlich von Bautzen in Sachsen. Dort sicherte die Polizei an zwei Stellen vier unbekannte Sprengvorrichtungen. Die Hinweise auf mehrere Tatorte kamen aus den Bekennerschreiben des Gesuchten. In der Wohnung des Mannes fanden die Ermittler Sprengstoff. Bundesinnenminister Dobrindt geht von einem Einzeltäter aus und spricht von Klimaterrorismus. Thomas Bleskin, Nachrichtenredaktion.
1: Zum Fußball. Im Abendspiel der Bundesliga haben sich Schalke und der FC Bayern 0:0 unentschieden getrennt. Borussia Dortmund gewann 3:2 in Hoffenheim. Leverkusen besiegte Union Berlin mit 4:0. Die weiteren Ergebnisse: Mönchengladbach-Elversberg 3:4, Bremen-Leipzig 3:1 und Paderborn-Freiburg 0:1.
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1: Ich bin Ursula Winkler. Morgen wird in Sachsen-Anhalt ein neuer Landtag gewählt. In Umfragen führt die AfD. Sie könnte sogar erstmals in einem Bundesland die absolute Mehrheit erringen und den Ministerpräsidenten stellen. In der Landeshauptstadt Magdeburg sind nochmal tausende Menschen auf die Straße gegangen, um für Demokratie und Weltoffenheit zu demonstrieren.
2: Bunt statt braun stand beispielsweise auf den Plakaten der Magdeburger Demonstranten. Redner wie Klimaaktivistin Luisa Neubauer kritisierten das Aufweichen der sogenannten Brandmauer gegen die AfD. Die veranstaltete nur wenig entfernt ihren Wahlkampfabschluss, gibt sich siegesgewiss. Spitzenkandidat Ulrich Siegmund betonte zuletzt allerdings auffällig, dass er nur mit einer sicheren absoluten Mehrheit wirklich regieren will. In Umfragen sieht es danach nicht aus. Aber nach einem deutlichen Wahlsieg der Rechten, der, wenn auch im Ausland, wohl Schlagzeilen machen dürfte. Honni Tochau, Nachrichtenredaktion.
1: In Moskau haben neue Gespräche über den Ukraine-Krieg zwischen Präsident Putin und den US-Unterhändlern Witkow und Kushner begonnen. Nach Angaben des Kremls haben die Gesandten von US-Präsident Trump neue Vorschläge mitgebracht. Einzelheiten wurden zunächst nicht genannt. Für morgen werden Witkow und Kushner erstmals zu Gesprächen in Kiew erwartet. Die Polizei fahndet weiter mit Hochdruck nach einem Mann, der Sabotageaktionen gegen das deutsche Stromnetz verübt haben soll. Die Vorfälle konzentrieren sich auf Nordrhein-Westfalen, Brandenburg und Sachsen.
3: Ein Spezialeinsatzkommando hatte zwar den zu einer Art Wohnmobil umgebauten Lastwagen des Verdächtigen gefunden, ihn selbst aber nicht. Vorfälle gab es bislang in Brandenburg und Nordrhein-Westfalen. Neu hinzugekommen sind Funde nördlich von Bautzen in Sachsen. Dort sicherte die Polizei an zwei Stellen vier unbekannte Sprengvorrichtungen. Die Hinweise auf mehrere Tatorte kamen aus den Bekennerschreiben des Gesuchten. In der Wohnung des Mannes fanden die Ermittler Sprengstoff. Bundesinnenminister Dobrindt geht von einem Einzeltäter aus und spricht von Klimaterrorismus. Thomas Bleskin, Nachrichtenredaktion.
1: Zum Fußball. Im Abendspiel der Bundesliga haben sich Schalke und der FC Bayern 0:0 unentschieden getrennt. Borussia Dortmund gewann 3:2 in Hoffenheim. Leverkusen besiegte Union Berlin mit 4:0. Die weiteren Ergebnisse: Mönchengladbach-Elversberg 3:4, Bremen-Leipzig 3:1 und Paderborn-Freiburg 0:1.
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1: Ich bin Ursula Winkler. In Sachsen-Anhalt wird heute ein neuer Landtag gewählt. Die Wahl wird national und international mit großem Interesse verfolgt. Im Mittelpunkt steht die Frage, wie stark die AfD abschneidet und ob sie erstmals in einem Bundesland an die Regierung kommt. Die in Sachsen-Anhalt als rechtsextremistisch eingestufte Partei mit ihrem Spitzenkandidaten Siegmund hat es sich zum Ziel erklärt, eine Alleinregierung zu stellen. Die Umfragen sahen die AfD zwar deutlich vor der CDU, zur absoluten Mehrheit fehlte demnach aber noch ein Stück. Die Polizei fahndet weiter mit Hochdruck nach einem Mann, der Sabotageaktionen gegen das deutsche Stromnetz verübt haben soll. Die Vorfälle konzentrieren sich auf Nordrhein-Westfalen, Brandenburg und Sachsen.
2: Ein Spezialeinsatzkommando hatte zwar den zu einer Art Wohnmobil umgebauten Lastwagen des Verdächtigen gefunden, ihn selbst aber nicht. Vorfälle gab es bislang in Brandenburg und Nordrhein-Westfalen. Neu hinzugekommen sind Funde nördlich von Bautzen in Sachsen. Dort sicherte die Polizei an zwei Stellen vier unbekannte Sprengvorrichtungen. Die Hinweise auf mehrere Tatorte kamen aus den Bekennerschreiben des Gesuchten. In der Wohnung des Mannes fanden die Ermittler Sprengstoff. Bundesinnenminister Dobrindt geht von einem Einzeltäter aus und spricht von Klimaterrorismus. Thomas Bleskin, Nachrichtenredaktion.
1: Nach der Veröffentlichung eines riesigen Datenpakets in Berlin sind die Folgen bisher nicht absehbar. Cyberkriminelle hatten über 1 Million Daten der Verwaltung geklaut und sie ins Darknet gestellt.
3: IT-Experten sprechen teilweise von grober Fahrlässigkeit in der Berliner Verwaltung. Sicherheitsvorgaben für sensible Daten seien nicht eingehalten worden. Die von Hackern im Darknet geleakten Dateien sollen personenbezogene Daten enthalten, die Kriminelle etwa für Identitätsdiebstahl benutzen könnten. Außerdem geht es nach Medienberichten um sicherheitsrelevante Daten, etwa über Heizkraftwerke, Tanklager, Stromanlagen, die Wasserversorgung und Rüstungsunternehmen. Die Opposition hier in Berlin spricht von krassem Regierungsversagen und skandalöser Planung. Unitorau, Berlin.
1: Zum Fußball. Im Abendspiel der Bundesliga haben sich Schalke 04 und der FC Bayern 0:0 unentschieden getrennt. Borussia Dortmund gewann 3:2 in Hoffenheim. Leverkusen besiegte Union Berlin mit 4:0. Die weiteren Ergebnisse: Mönchengladbach-Elversberg 3:4, Bremen-Leipzig 3:1 und Paderborn-Freiburg 0:1.
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1: Ich bin Ursula Winkler. Heute wird in Sachsen-Anhalt ein neuer Landtag gewählt. In Umfragen führt die AfD. Sie könnte sogar erstmals in einem Bundesland den Ministerpräsidenten stellen. In Magdeburg haben nochmal Tausende demonstriert.
2: Bunt statt braun stand beispielsweise auf den Plakaten der Magdeburger Demonstranten. Redner wie Klimaaktivistin Luisa Neubauer kritisierten das Aufweichen der sogenannten Brandmauer gegen die AfD. Die veranstaltete nur wenig entfernt ihren Wahlkampfabschluss, gibt sich siegesgewiss. Spitzenkandidat Ulrich Siegmund betonte zuletzt allerdings auffällig, dass er nur mit einer sicheren